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0: Mit dem Gano Dreibecker gehen wir rein in den letzten Tag vor dem Wochenende. Es ist noch ein bisschen früh, weiss, aber mit so einem Banger von Justin Timberlake, Can't Stop the Feeling, bleibt uns nichts anderes übrig, als einfach mal ein bisschen in die Gang zu kommen. Und sorry bei dem sowieso, Where is my husband? Der holt uns aus dem Nest, wenn wir es noch nicht sehen. Von der Ray, alles lassen wir noch vor der 6. Jetzt ist es halb, morgen miteinander.
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0: Und heute gibt es wieder einen richtigen schönen Herbsttag mit viel, viel Sonne. Am Morgenvormittag haben wir zwar noch ein paar Wochen, aber die machen nichts, die lösen sich näher auf und näher ab am Nachmittag. Wirklich sehr, sehr, sehr sonniger Tag. Ist den ganzen Tag trocken und die Temperaturen die sind jetzt am Morgen noch frisch. Um die 10 Grad am Morgen, dafür wird es am Nachmittag angenehm mit 22 Grad.
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0: Eine Minute nach der halben 6 haben wir es. Und wenn ihr schon so früh unterwegs seid, dann werdet ihr belohnt, weil ihr stockt und stauet nie um diese Zeit. Das heisst, ihr kommt schnell und zügig voran. Kommt gut im Ziel an.
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0: Mit Miriam Filo, ich begleite euch durch den Freitagmorgen durch. Steht gut auf und startet. Guten Tag.
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Wunderschönen guten Morgen. Es ist gerade noch drei Wecker, die ihr hört. 20 vor 6 ist es. Niemand hat es, jeder will es, die perfekte Morgenroutine. Aufstehen, ein Glas Wasser mit Zitronen trinken, natürlich. Schnell eine kleine Yoga-Session ins Tagebuch schreiben, ein Avocado-Toast zum Morgen essen und ein Eis Matcha-Latte selber anrühren. Bla, bla, bla. Schnell für einen Realitätscheck. Meine Morgenroutine. Aufstehen, Kaffeemaschine anlassen und dann noch im Pischi mit dem Kaffee nochmal ins Bett zurücklegen und dort ein bisschen käfeln. Und wenn das jetzt bei euch ähnlich aussieht, dann finde ich ja, ihr macht alles richtig. Ich bin überzeugt davon, dass egal wie ihr in den Tag hinein startet, Hauptsache es ist entspannt. Hauptsache ohne Stress in den Tag hinein starten. Auch wenn das asozial ist, auch wenn das im Pyjama mit dem Kaffee im Bett innen ist. Wir machen das jetzt entspannt in den Tag hinein starten mit Kiss Me von Sixpence, None the Richer. Bei dem geht's gäbig. Steht gut.

0: Jetzt sind wir wach, ich gehe noch 3 Wecker. Und wenn das jetzt gerade ein bisschen zu hart ist für einen Freitagmorgen, easy, kein Problem. Wir können ja entspannt mit dem Gano 3 Klassiker Killing Me Softly von den Fugees oder auch mit dem Hit vom Remo Forer. Heisst Falling und beide Songs hören wir in der nächsten halben Stunde. Jetzt haben wir 6. Guten Morgen zusammen.
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0: Die kommen vom Christoph Gerber.
2: Der Elias Vogt will der neue Stadtpräsident von Grenchen sein. In knapp 2 Wochen ist die Wiederholung vor Stadtbeiwahl zu Grenchen. Mal machen muss man sie, weil der Unternehmer Elias Vogt eine Beschwerde gegen die Wahl von Susanne Sali als Stadtpräsidentin hat eingereicht. Das Bundesgericht hat die im Juni gut geheissen. Jetzt kandidiert der parteilose Elias Vogt selber als Gegenkandidat von Susanne Sali. Er mache das, damit die Bevölkerung auslesen kann, wie es mit der Stadt weitergehen soll. Unter anderem will er Stadtzentrum wieder beleben, so der Elias Vogt.
3: Ein gutes Beispiel ist der Merrenplatz in der Stadt Grenchen. Seit 13 Jahren wartet Grenchen darauf, dass man dort etwas passiert. Einmal hat man mal ein paar Stühle aufgestellt, mehr ist nicht passiert. Wenn ich würde als Stadtpräsident gewählt werden, würde ich Grenchen sofort den Neustart auch zeigen. Ich würde Pflanzträge aufstellen, mobile. Ich würde für Schatten sorgen.
2: So, dass man sich auf dem Merrenplatz wieder wohlfühle und auch das Gewerbe Lust hat, dorthin zu gehen, so der Elias Vogt. Auf die Stadtbeiwahl vom 27. September schaut er zuversichtlich. Mehr Bäume und damit mehr Schatten. Der Bieler Stadtrat will den Neumarktplatz grüner gestalten. Das Parlament hat nach dem Vorstoss von FDP, Zukunft Biel, der Mitte und der GLP dazu angenommen. Das Postulat fordert, dass die Stadt den Neumarktplatz mit nur ein paar Massnahmen besser fürs heisse Wetter im Sommer zu Wege macht. Konkret mehr Schatten, mehr Bäume und bessere Fuss- und Velowege. Auch die Bieler Stadtregierung hat den Vorschlag gut gefunden. Ein Zeitplan für die Neugestaltung des Neumarktplatz gibt es aber noch nicht. Auf das aber jetzt auch noch ein paar kritische Worte im Stadtrat gegeben. Wenn die Stadt die ersten Bäume, neue Bäume auf dem Platz anpflanzt, ist also noch nicht klar. In der Schweiz bleibt die Lehre der wichtigste Bildungsweg für Jugendliche. Letzten Monat haben die Unternehmen mit jungen Leuten 76'000 Verträge für Lehrstellen abgeschlossen. Das ist etwa gleich viel wie in früheren Jahren, teilt das Staatssekretariat für Bildung mit. Berufslehre ist und bleibt damit der populärste und wichtigste Bildungsweg für Schweizer Jugendliche. Gefragt sind vor allem das KV und Berufe im Gesundheits- und Sozialbereich. Anfang Sommer haben fast 100'000 Schweizer Jugendliche angegeben, dass sie eine berufliche Grundausbildung machen wollen.
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0: Auch heute gibt es wieder einen richtig schönen Tag mit sehr viel Sonne. Morgen Vormittag und am Mittag haben wir zwar noch ein paar Schleierwolken, aber die machen nichts. Die gehen dann weg und der Nachmittag ist dann wirklich sehr freundlich mit eben sehr viel Sonne. Temperaturen heute Morgen noch frisch, um die 10 Grad. Am Nachmittag wird es aber dann angenehm, gibt bis 22 Grad.
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0: 3 Minuten nach den 6 haben wir es stocken und stocken noch nie. Die kommen wirklich überall gebe ich durch. Gute Fahrt wünsche ich.
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0: Weil es ist eigentlich so der erste Knopf, den wir drücken am Morgen. Vielleicht ist es der hier, den kennen wir. Ja, für die Kaffeemaschine mal ein Käfeli rauslassen. Oder vielleicht ist es aber auch der vom Radio. Und dann hören wir nachher den hier. Drop Dead, der neueste von Olivia Rodrigo. Geht das nächste 7 Kanal 3 bei Mirja Filo. Morgen miteinander.
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0: Gernot Wecker, ab 6 Uhr, guten Morgen miteinander. Heute das letzte Mal aufstehen vor den Herbstferien und dann ab in Toskana. Wieso Toskana? Das weiß ich auch nicht so genau, aber ich bin gefühlt im Herbst gang alle mit der Family in Toskana. Und du gehörst auch zu denen, Sandro Meli aus dem Kanal 3 Team.
1: Und es wimmelt jedes Mal von Berner Nummer. Auch wenn du Auto siehst, ich denke immer, halb Bern ist wirklich dort. Und wir gehören auch zu denen tatsächlich. Wir gehen so manches Jahr. Aber es lohnt sich einfach. Es ist schön dort. Es ist mild. Herbsttemperaturen, 25 Grad. Du hast das Meer, gutes Essen. Was willst du noch mehr?
0: Ja, das denken sich auch alle anderen an. Und sagen eben, let's go, wir gehen in Toskana. Und wir haben auch Tom Zitterli angerufen. Er ist Mitinhaber vom Reisebüro Treff AG Lies. Und er sagt hier, ja, auch heute gehen noch viel der Tee, aber nicht mehr über das Reisebüro.
2: Ganz früher war Toskana sicher etwas, das vermehrt im Reisebüro gebucht wurde, zum Beispiel als Garreise. Heute, im Zeitalter des Internets, sind Buchungen für diese Region eher ein bisschen zurückgegangen, weil natürlich oft selber ein Hotel gebucht wird und nachher mit dem Auto angereist wird.
0: Ja, haben wir auch schon gemacht, als ich noch Kind war. Jedes zweite Jahr in ein Bungalow am Strand in Volonica. Und ich bin ehrlich, würde es wieder machen. Ich wünsche dir allen schöne Ferien.
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0: Guten Morgen miteinander, 19 Minuten nach der 6. Das ist gar noch 3 Wecker. Es gibt Leute, die stehen schon mit so viel Energie um diese Zeit auf.
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0: Fippo aus Bettlen, sagt man. Freitag-Vibe, bist ready fürs Wochenende. Wie ist deine Stimmung so heute Morgen?
2: Ja, sicher. Let's go. Hoch die Hände. Schon bald Wochenende. So würde ich sagen, oder?
0: Ich liebe deine Motivation. Das ist perfekt fürs Wochenende, dass du so gehypt bist. Und du bist auch gehypt, weil du willst Wandertageskarte gewinnen für Bergbahn Meiringen Hasliberg. Jetzt der Herbst kommt, Herbstferien, die gehen los. Bist du ein Wandervogel?
2: Ja, ich gehe ab und zu gerne mal ein bisschen auf einen Hügel. Nur ich nehme auch ein Bähnchen für rauf und das Bähnchen wieder runter.
0: Und das kannst du eben machen, weil du ja eine Wandertageskarte gewinnst für die Bergbahnen Meiringen Hasliberg, wenn du in 30 Sekunden 3 Fragen von mir richtig beantwortest.
2: Gut, machen wir. Dann würde ich sagen, gehen wir 3, 2, 1 los.
0: Wie heisst die Herbstausstellung in Solothurn, die das Wochenende losgeht?
2: Also.
0: Punkt 1. Der Samstag spielt der AC Biel daheim gegen Tigers oder gegen Genf?
2: Genf.
0: Wer Tigers gewesen, wenn man rot und blau mischt? Was gibt es für eine Farbe?
2: Grün.
0: Nein, wer lila. Wie heisst das neue aufklappbare iPhone?
2: Keine okay, Ahnung, bitte.
0: Ist das iPhone Duo. Wer singt das Originallied Alpenrose?
2: Alpenrose, kommen wir mit uns.
0: Yes, wer singt das? Wer singt das? Schnell!
2: Alpenrose. Ist das
0: wie Blue, so geht
2: die Zeit durch! Ich kann es ja nicht sagen, aber hey, Leute, ich wünsche euch ein ganz geiles Wochenende und genießt es und baut die Sonne im Herzen.
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0: Guten Morgen zusammen, es ist gerade noch drei Wecker. Vielleicht noch gleich die Fangung in der Dusche. Ein bisschen vom warmen Wasser und von One Republic, Need Your Love. Oder die sind schon auf dem Weg in die Bude. Und wach werden mit der Shakira, Whenever, Wherever. Beide Songs für euer Morgenprogramm. In nächster halben Stunde, jetzt ist es 6:30 morgen zusammen.
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0: Die kommen von Christoph Gerber.
2: Die Stadt Biel baut Photovoltaikanlagen auf dem Dach des neuen Champagner-Schulhauses und auf dem künftigen Recyclinghof. Der produzierte Solarstrom will man dann für die städtischen Liegenschaften brauchen. Der Bieler Stadtrat hat gestern einstimmig einen Kredit von rund 2 Millionen Franken dafür beschlossen. Gegenstimmen hat es im Stadtrat also keine gegeben, Bedenken aber schon, zum Beispiel vom SVP-Stadtrat Patrick Demier.
3: Das Zusammenspiel von all diesen Gewerken, dass das wirklich super projektiert ist, dass das so zusammenspielt, nicht, dass man währenddessen merkt, ah, es geht ja gar nicht und dann auch Stadtrat wieder einen Nachkredit hat, ist mir auch klar, es sind vieles Berechnungen, es ist hypothetisch zum Teil, wo es ist ein Probieren und ein Schüsstieren, da bin ich absolut auch d'accord, aber wir reden da hier in einem Bereich, der relativ schnell sehr viel Kosten hat.
2: So einen Nachkredit könnte es zum Beispiel brauchen, wenn die Stadt auch noch Batteriespeicher würde bauen. Das hat sie im Moment nicht vor, weil es laut der Umweltdirektorin Lena Frank wirtschaftlich noch keinen Sinn mache. Sie hat darum im Stadtrat erklärt, dass es so schnell keinen Antrag für einen Nachkredit dafür gäbe. Der Kanton Solothurn hat gestern oben das Auto der Sozialpreis 2026 vergeben. Den Preis gibt es für besondere Leistungen im Sozialbereich. Er ist mit 20'000 Franken dotiert. In der Kategorie Engagement hat der Verein Chor der Nationen Solothurn den Sozialpreis bekommen. Das wegen dem Einsatz vom Chor für Integration und das gesellschaftliche Zusammenleben. In der Kategorie Wirtschaft ist der Preis an die Prodega zu Bellach gegangen. Das, weil das Unternehmen Leute mit psychischen Belastungen und Erkrankungen wieder ins Berufsleben bringt. Nestle verliert Kontrolle über einen Teil des Russland-Geschäfts. Das, weil Russland zwei Gesellschaften vom Schweizer Lebensmittelkonzern unter Zwangsverwaltung stellt. Der russische Präsident Wladimir Putin hat das angeordnet nach einem Antrag von einer russischen Firma. Die hat dann begründet, dass Nestle zu Russland Produktionskapazitäten nicht ausbauen und auch nichts exportieren. Was die Zwangsverwaltung konkret für Nestle bedeutet, ist noch nicht klar. Wir prüfen die Fakten, hat der Nestle-Sprecher gegenüber der Nachrichtenagentur AWP erklärt.
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0: Es gibt einen schönen Freitag heute mit viel, viel Sonne. Jetzt am Vormittag, morgen haben wir noch ein paar Wochen. Die gehen aber dann weg und der Nachmittag ist dann wirklich sehr sonnig. Es ist den ganzen Tag trocken. Und die Temperaturen, jetzt am Morgen noch frisch, das Bild, das Grenchen geht mal 11 Grad, Zedorf sind es 12 und am Nachmittag gibt es dann noch mal 10 Grad oben drauf, 22 Grad am Nachmittag.
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0: 3 Minuten nach der 6:30, das einzige, was aktuell beim Autofahren nervt, ist, wenn ihr schnell tanken müsst. Benzinpreise jenseits. Dafür kommt ihr aber dann sehr, sehr schnell ins Büro, stockt und stohlt nämlich nie eine gute Fahrt wünsche.
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0: So, die einen die liegen noch im Bett, die anderen die sind eben auf dem Weg in die Bude. Und nochmal andere, die fangen vielleicht mit dem Hund draussen, dass der auch mal sein Geschäft erledigen kann. Wir sind dabei, bei allem, unter anderem mit der Ava Max. Spotify zum Aufstehen in die Bude fahren und Geschäft erledigen bei Miriam Filo. Und dann gibt es das nächste Morgen miteinander.
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0: Wunderschönen guten Morgen, Gano Drei Wecker, heute auf den Ohren, 20 vor 7 ist es. In knapp anderthalb Wochen sind die Grenchen Stappiwahlen.
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0: Es ist die Wiederholung der Stappiwahlen, die das Bundesgericht im Juni annulliert hat. Antreten die Susanne Sali und der Grenchner Unternehmer Elias Vogt. Er schaue mit einem guten Gefühl auf die Wahl. Er hat nämlich im Voraus schon viel gutes Feedback bekommen, wie er im Interview mit der Gano Drei Redaktorin der Romy vorher sagt.
2: Und sehr viel Zuspruch aus der Bevölkerung, dass sie sich einen Neustart in der Stadt Grenchen wünschen. Wir haben in den letzten Jahren, in den letzten Monaten sehr viele negative Schlagzeilen in der Stadt, über die Stadt können lesen. Und Grenchner wünschen sich da wirklich jemanden, der neue positive Schlagzeilen über Grenchen kann schreiben kann.
3: Der Rätsel angetönt eben viel Negatives. Was hat er das Gefühl, wo ist Handlungsbedarf zu Grenchen?
2: Die bisherige Politik hat in Grenchen wirklich viel Unverständnis verursacht. Zum Beispiel eben, dass man ein Behördenseminar im Thuner Delta Park gemacht hat, Steuergelder dort ausgegeben hat. Und es stößt den Leuten einfach sauer auf, wie sie sehen, wie man mit ihren Steuergeldern umgeht. Und das Resultat ist schlussendlich, Grenchen ist die meistverschuldete Gemeinde im Kanton Solothurn. Und das wollen die Leute unbedingt ändern.
3: Wo würdet ihr anpacken, wenn man euch wählen?
2: Ich glaube sicher bei den Finanzen würde ich anpacken. Einerseits muss man Einnahmen generieren. Einnahmen kann man generieren, dann, dass man die Wirtschaft in der Stadt ankurbelt. Und das macht man nicht mit irgendwelchen Papier oder mit Behördenseminar, sondern mit einer aktiven Kommunikation, mit einem aktiven Marketing. Ich als Unternehmer weiss, wie man das macht, dass man die Einnahmen kann erhöhen kann. Das heisst, man muss auch die Mitarbeiter effizienter arbeiten.
3: Habt ihr auch schon konkrete Ideen, wie ihr das umsetzen wollt?
2: Mir ist wichtig, dass man eben in Grenchen unabhängig unternehmerisch entscheiden kann. Da kommt mir jetzt gut, dass ich parteilos bin. Das heisst, ich muss nicht auf Interessen von irgendwelchen persönlichen Parteifreunden achten, sondern kann wirklich mich auf die Sache fokussieren und Entscheid treffen, dass man nicht unnötige Ausgaben trifft und eben, dass man das Zentrum beleben kann, dass man die Wirtschaft beleben kann. Und eben nicht, dass man irgendwie anderen muss Geschenke machen und damit eigentlich die Bürgerinnen und Bürger von der Stadt Grenchen aus den Augen verlieren.
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0: Ja, es geht nur noch 8 Minuten und dann ist schon 7. Ich hoffe, ihr habt keinen Stress an diesem Freitagmorgen. Ich gehe noch 3 Wecker, die ihr hört. Guten Morgen miteinander.
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0: Der Freitag ist sowieso schon ein guter Launentag, weil ja, gleich Wochenende. Marie Rindlisbacher vom ETH Bern. Das Wetter hilft da auch noch ein bisschen. Auch das gibt gute Laune, glaube ich, gell?
2: Ja, es gibt recht freundliches Wetter jetzt. Heute Morgen und Vormittag, da ziehen zum Teil noch ein paar dichtere Wolkenfelder. Über den Himmel auch am Nachmittag hat es ein paar Wolken, aber sonst scheint doch auch immer wieder die Sonne über den Tag. Und so wie es aussieht, bleibt es auch überall trocken. Temperaturen heute Morgen bei gut 10 Grad. Am Nachmittag gibt es den Höchstwert von etwa 21 Grad im Kanal Dreiland.
0: Und wie sieht das Wochenende aus? Können wir uns da auf ein

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0: Nico Nago, neue Musik. Hey, wir ready hier in Gano 3 Wecker am Freitagmorgen. Passenger heisst der neueste von Alex Warren. Und hören wir noch vor der halben. Hey, aber auch altbekannt. Dear Mr. President for Pink ist am Start in den nächsten 20 Minuten. Jetzt haben wir 7. Guten Morgen miteinander.
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0: Die kommen vom Christoph Gerber.
2: Der Elias Vogt will der neue Stadtpräsident von Grenchen sein. Am Sonntag einer Woche ist die Wiederholung von Stadtbeiwahl zu Grenchen. Nochmal machen muss man sie, weil der Unternehmer Elias Vogt eine Beschwerde gegen die Wahl von Susanne Sali als Stadtpräsidentin eingereicht hat. Das Bundesgericht hat die im Juni gut geheissen. Jetzt kandidiert der parteilos Elias Vogt selber als Gegenkandidat von Susanne Sali. Er mache das, damit die Bevölkerung auslesen kann, wie es mit der Stadt weitergehen soll. Unter anderem, weil er Stadtzentrum wieder beleben, so der Elias Vogt.
3: Ein gutes Beispiel ist der Merrenplatz in der Stadt Grenchen. Seit 13 Jahren wartet Grenchen darauf, dass mir dort etwas passiert. Einmal hat man mal ein paar Stühle aufgestellt, mehr ist nicht passiert. Wenn ich würde als Stadtpräsident gewählt werden, würde ich Grenchen sofort den Neustart auch zeigen. Ich würde die Pflanztröge aufstellen, mobile. Ich würde für Schatten sorgen.
2: So, dass man sich auf dem Mähriplatz wieder wohlfühle und als Gewerbe Lust hat, dort herzugehen, so der Elias Vogt. Auf die Stadtbeiwahl am 27. September schaut er zuversichtlich. Mehr Bäume und damit mehr Schatten. Der Bieler Stadtrat will den Neumarktplatz grüner gestalten. Das Parlament hat nach dem Vorstoss von FDP Zukunft Biel der Mitte und der GLP dazu angenommen. Das Postulat fordert, dass die Stadt den Neumarktplatz mit nur ein paar Massnahmen besser fürs heisse Wetter im Sommer zu Weg macht. Konkret eben mehr Schatten, mehr Bäume und bessere Fuss- und Velowege. Auch die Bieler Stadtregierung hat den Vorschlag gut gefunden. Einen Zeitplan für die Neugestaltung des Neumarktplatz gibt es aber noch nicht. Auf das haben jetzt auch noch ein paar kritische Stimmen im Stadtrat gegeben. Wenn die Stadt die ersten neuen Bäume auf dem Platz anpflanzt, ist also noch nicht klar. In der Schweiz bleibt die Lehre der wichtigste Bildungsweg für Jugendliche. Letzten Monat haben die Unternehmen mit jungen Leuten 76'000 Verträge für Lehrstellen abgeschlossen. Das ist etwa gleich viel wie in früheren Jahren, teilt das Staatssekretariat für Bildung mit. Berufslehre ist und bleibt damit der populärste und wichtigste Bildungsweg für Jugendliche. Gefragt sind vor allem das KV und Berufe im Gesundheits- und Sozialbereich. Anfang Sommer haben fast 100'000 Schweizer Jugendliche angegeben, dass sie eine berufliche Grundausbildung machen wollen.
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0: Freitag ist schon ein nice Tag und wenn es noch wunderschön Wetter ist, ist er noch besser. Und heute ist es wirklich wunderschön mit sehr, sehr viel Sonne. Obwohl wir jetzt am Morgen, Vormittag noch ein paar Wochen haben. Aber die gehen dann weg auf den Mittag und der Name ist dann sehr, sehr freundlich. Es ist den ganzen Tag trocken heute und auch die Temperaturen, die werden angenehm. Aktuell im Tschüpfel zu Biel 11 Grad, zu Arberg sind es 12 und am Name gibt es dann eben angenehme 22 Grad.
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0: 4 Minuten nach der 7. Ihr kommt überall Seidenfein durch. Ich habe noch keine Meldungen. Kommt gut in die Bude.
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0: Lasst euch bitte die Laune nicht kaputt machen, wenn ihr jetzt vor dem Arbeiten noch schnell tanken. Ich weiss, Benzinpreise aktuell wirklich jenseits. Ich habe gestern auch gerade unseren Camper mit Diesel getankt. Ja, bin jetzt pleite. Kein Geld mehr. Alles über 2 Stutz pro Liter. Freunde, ich glaube, wir müssen wirklich mal aufs Velo wechseln. Also wenn ihr könnt und noch entscheiden könnt, geht doch einfach mal mit dem Velo auf den Bügel. Es bleibt trocken, es ist nicht zu heiss, also eigentlich perfektes Wetter mit dem Velo zu gehen. Bei Miriam Filo kommen gut in die Bude oder eben ins Büro.
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0: Gano 3 Wecker, 11 Minuten nach der 7. Wunderschönen guten Tag, guten Morgen. Es ist der letzte Tag vor der Sommerferien und dann geht es ab in Toskana. Toskana bei den SchweizerInnen und vor allem bei den BernerInnen im Herbst gang hoch im Kurs. Und du gehörst schon zu denen, die gehen, Sandro Melli aus dem Gano 3 Team.
1: Und es wimmelt jedes Mal von Berner Nummer. Auch wenn du die Auto siehst, ich denke immer, halb Bern ist wirklich dort. Und wir gehören auch zu denen tatsächlich. Wir gehen so manches Jahr. Aber es lohnt sich einfach. Es ist schön dort, es ist mild, Herbst. Temperaturen 25 Grad, du hast das Meer, gutes Essen. Was willst du noch mehr?
0: Ja, vielleicht mal ein bisschen Abwechslung. Könnte man wollen. Nicht gegen das gleiche Nord. Das ist schon fast ein bisschen bünzlig, Sandro.
1: Ich glaube, das ist der Punkt, dass wir alle ein bisschen bünzlig dort durch sind. Wenn wir etwas mal haben, gerne bekommen, dann gehen wir immer wieder dort her, wollen nicht ausbrechen. Wir kennen uns aus. Du hast keinen Stress, du kannst eigentlich in die Ferien runterfahren, alles gut. Also Spanien wäre auch mal schön oder so. Was klar dazu kommt, Italien ist halt schon nach mit dem Auto. 7-8 Stunden, Notfall kannst du heim. Das ist perfekt.
0: Ich liebe die Schweizer Mentalität. He? Notfall kannst du heim. Ja, hat es bei unserer Family auch gerne geheissen. Schöne Ferien wünsche ich denen. Wo hey?

0: Guten Morgen miteinander. Geh noch drei Weckerleiter auf den Ohren. 7:15 ist es.
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0: Freitag, unser Lieblingstag der Woche. Warum? Weil es Wochenende ist. Mario Rindisbacher vom Meteotest Bern. Und heute umso schöner, weil auch das Wetter stimmt, oder?
2: Ja, es gibt recht freundliches Wetter jetzt. Heute Morgen und Vormittag da ziehen zum Teil noch ein paar dichtere Wolkenfelder. Über den Himmel auch am Nachmittag hat es ein paar Wolken. Aber sonst scheint doch auch immer wieder die Sonne über den Tag. Und so wie es aussieht, bleibt es auch überall trocken. Temperaturen heute Morgen bei gut 10 Grad. Am Nachmittag gibt es den Höchstwert von etwa 21 Grad im Kanal Dreiland.
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0: Morgen miteinander, kann drei Wecker hören, der 20 ab 7 ist es. In der Politik, da streit man ab und zu, ist normal, oder? Besonders häufiger dann, wenn es um Klimapolitik geht.
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0: Dass der Stadtrat Biel gestern einstimmig einen Kredit angenommen hat für ein Projekt im Aktionsplan Photovoltaik, ist in diesem Fall ein bisschen überraschend. Um was es geht, das weiss Florina Jufer aus der Kanal 3 Redaktion.
2: Die Stadt Biel will auf dem Neubau des Schulhaus Champagne und auf dem neuen Recyclinghof Photovoltaikanlagen bauen. Den Strom will sie für städtische Gebäude brauchen. Gestern hat der Stadtrat für die beiden Projekte einstimmig zwei Kredite von insgesamt rund 2 Millionen angenommen. Das hat auch die Umweltdirektion Direktorin Lena Frank überrascht, aber es freut sie.
3: Bio will einerseits klimaneutral sein und es ist vor allem hier auch wirtschaftlich sinnvoll, das so zu machen, weil wir einfach gesehen haben, dass wir entsprechend günstigere Strompreise erzielen für die Stadt und für die städtischen Gebäude, die dort angeschlossen sind. Und darum ist es eigentlich Win-Win, sowohl für das Klima wie auch für das Budget in dem Sinn, für das Portemonnaie.
2: Auch wenn alle dafür waren, hat es zum Teil gleich noch Bedenken gegeben. Zum Beispiel macht die Stadt keinen Speicher für die gesammelte Energie. Das Thema dürfte die Stadt auch schon noch beschäftigen, aber im Moment sei das noch nicht wirtschaftlich und mache relativ wenig Sinn, sagt Lena Frank.
3: Die Idee eigentlich ist, dass auf den einen Gebäuden Solarenergie produziert wird und von den anderen es nachher verbraucht wird. Und darum wäre der erste Schritt, wenn man sieht, dass das so nicht funktioniert, dass man einfach mehr Gebäude dazu tut oder dass man es öffnet, zum Beispiel auch für die Bevölkerung, dass eben mehr von dem produzierten Strom kann gebraucht werden.
2: Die Stadt Biel geht mit dem Photovoltaikprojekt klimaschutztechnisch weiter, als es das Gesetz fordert. Sie wollen nicht nur auf Neubauten, sondern auch bei Dachsanierungen Photovoltaikanlagen installieren, wenn es von den Kriterien her geht. Die Lena Frank erklärt, wieso die Stadt das will.
3: Bio will sich dort gut aufstellen und dort auch die Vorreiterrolle einnehmen, die wir uns als Stadt geben wollen, auch gegenüber den Privaten, um zu zeigen, dass es geht und dass es eben auch wirtschaftlich tatsächlich Sinn macht. Auf der anderen Seite sehen wir das wirklich halt auch als Verpflichtung an, von einem Gemeinwesen entsprechend zum Klima zu schauen und dort auch einen Schritt zum Klimaschutz zu machen.
2: Jetzt steht eine Photovoltaikanlage auf den beiden Bieler Neubauten also nichts mehr im Weg. Der vom Schulhaus Champagne sollte bis 2028 fertig sein und der Recyclinghof bis spätestens nächsten Sommer.
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0: sogar noch drei Wecker, wo ich am Freitagmorgen dabei ist. Und wir schauen jetzt, dass der Freitagmorgen auch ein bisschen Stimmung hat wie ein Freitagmorgen. Schüttle uns nämlich warm fürs Wochenende mit der Taylor Swift und Shake It Off. Und geben uns den neuesten von Khalid, Griffin und Keigo. Save My Love, alles noch vor den Achten. Jetzt ist es halb, morgen zusammen.
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0: Die kommen vom Christoph Gerber.
2: Die Stadt Biel baut Photovoltaikanlagen auf dem Dach vom neuen Champagner-Schulhaus und auf dem künftigen Recyclinghof. Der produzierte Solarstrom wird man dann für die städtischen Liegenschaften brauchen. Der Bieler Stadtrat hat gestern einstimmig einen Kredit von rund 2 Millionen Franken dafür beschlossen. Gegenstimmen hat es im Stadtrat also keine gegeben, Bedenken aber schon, zum Beispiel vom SVP-Stadtrat Patrick Demier.
3: Das Zusammenspiel von all diesen Gewerken, dass das wirklich super projektiert ist, dass das so zusammenspielt, nicht, dass man dann währenddessen merkt, ah, es geht doch gar nicht und er als Stadtrat wieder einen Nachkredit hat, ist mir auch klar, es sind viele Berechnungen, es ist hypothetisch zum Teil, wo das ist ein Probieren und ein Schüsstieren, da bin ich absolut auch d'accord, aber wir reden da hier in einem Bereich, was relativ schnell sehr viel Kosten hat.
2: So einen Nachkredit könnte ich zum Beispiel brauchen, wenn die Stadt auch noch Batteriespeicher würde bauen. Das hat sie im Moment nicht vor, weil es laut der Umweltdirektorin Lena Frank wirtschaftlich noch keinen Sinn mache. Sie hat darum im Stadtrat erklärt, dass es so schnell keinen Antrag für einen Nachkredit zu diesem Geschäft gäbe. Der Kanton Solothurn hat gestern oben zu Olten den Sozialpreis 2026 vergeben. Den Preis gibt es für besondere Leistungen im Sozialbereich. Er ist mit 20'000 Franken dotiert. In der Kategorie Engagement hat der Verein Chor der Nationen Solothurn den Sozialpreis bekommen. Das wegen dem Einsatz vom Chor für Integration und das gesellschaftliche Zusammenleben. In der Kategorie Wirtschaft ist der Preis an die Prodega zu Bellach gegangen. Das, weil das Unternehmen Leute mit psychischen Belastungen und Erkrankungen wieder ins Berufsleben bringt. Nestle verliert Kontrolle über einen Teil des Russland-Geschäfts. Das, weil Russland zwei Gesellschaften vom Schweizer Lebensmittelkonzern unter Zwangsverwaltung stellt. Der russische Präsident Wladimir Putin hat das angeordnet nach einem Antrag von einer russischen Firma. Die hat damit begründet, dass Nestle zu Russland Produktionskapazitäten nicht ausbauen und auch nichts exportieren. Was die Zwangsverwaltung konkret für Nestle bedeutet, ist noch nicht klar. Wir prüfen die Fakten, hat der Nestle-Sprecher gegenüber der Nachrichtenagentur AWP erklärt.
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0: Es gibt noch mal einen richtigen schönen Herbsttag mit viel, viel Sonne. Sieht jetzt zwar noch nicht danach aus, ich weiss, wir haben noch ein paar graue Wochen. Aber die machen nichts, die lösen sich auf den Mittag auf, es bleibt trocken. Und dann kommt dann wirklich die Sonne vor und es ist den ganzen Tag sehr freundlich. Und die Temperaturen, ja, die sind aktuell noch frisch. Wir haben die Schöpfe und das Bio 11 Grad. Zwar Berg sind 12, aber es gibt ja noch 10 Grad mehr am Nachmittag. Am Nachmittag gibt es maximal 22 Grad.
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0: Ich habe das Gefühl, die Leute verzichten aufs Autofahren bei diesen Benzinpreisen. 3 Minuten nach der halben Nacht, es ist niemand unterwegs, beziehungsweise stocken oder stehen da mal rein. Dann kommen die Gebung durch, kommen gut auf den Bügel.
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0: Kürbis, Lebkuchen und Schocke mit Wärmestell drin. Wir sind im Herbst angekommen. Wenn man so ein bisschen durch die Läden durchläuft, die haben schon voll gestartet mit dem Herbstzeug. Jetzt ja, braucht es eigentlich nur noch der Toni Maroni auf dem Bahnhofplatz zu Biel, der seine heissen Maroni verkauft. Und dann sind wir so was von ready. Bei Miriam Filo und ich bin auch so richtig parat für den Herbst. Ich hoffe, ihr seid jetzt mal parat für diesen Tag. Startet gut.
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0: Guten Morgen zusammen. Gehen noch drei Wecker hören. Der 20 vor 8 ist es. Es gibt Leute, die stehen auf und sind direkt gut gelangt.
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0: Fippo aus Bettlen, sagt
2: man.
0: Freitag-Vibe, bist du ready fürs Wochenende? Wie ist deine Stimmung so heute Morgen?
2: Ja, sicher, let's go! Hoch die Hände! Schon bald Wochenende! So würde ich sagen, oder?
0: Ich liebe deine Motivation, das ist perfekt fürs Wochenende, dass du so gehypt bist. Und du bist auch gehypt, weil du willst Wandertageskarte gewinnen für Bergbahnen Meiringen-Hasliberg. Jetzt der Herbst kommt, Herbstferien, die gehen los. Bist du ein Wandervogel?
2: Ja, ich gehe ab und zu gerne mal ein bisschen auf einen Hügel. Nur ich nehme ein Bähnchen rauf und das Bähnchen wieder runter.
0: Und das kannst du eben machen, weil du ja eine Wandertageskarte gewinnst für die Bergbahnen Meiringen-Hasliberg, wenn du in 30 Sekunden drei Fragen von mir richtig beantwortest.
2: Gut, machen wir. Dann würde ich sagen, gehen wir 3, 2, 1 los.
0: Wie heisst die Herbstausstellung in Solothurn, die das Wochenende losgeht?
2: Also.
0: Punkt 1. Der Samstag spielt Real Zabil daheim gegen Tigers oder gegen Genf?
2: Genf.
0: Wer Tigers gibt, wenn man rot und blau mischt, was gibt es für eine Farbe?
2: Grün.
0: Nein, wer lila. Wie heisst das neue aufklappbare iPhone?
2: Keine Ahnung, bitte.
0: Ist das iPhone Duo. Wer singt das Originallied Alpenrose?
2: Alpenrose, kommen wir mit uns.
0: Yes, wer singt das? Wer singt das? Schnell!
2: Alpenrose, ist das die Dieter?
0: Wie blöd, so geht es weiter!
2: Ich kann
0: dir
2: das gar nicht sagen, aber hey, Leute, ich wünsche euch ein ganz geiles Wochenende und genießt es und bald die Sonne im Herzen.
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Kaffeedrang, gehe noch 3 Wecker auf den Ohren, 7:45 ist es. Und ein leeres Portemonnaie. Ja, wenn ihr heute Morgen seid tanken oder allgemein in den letzten Tagen seid tanken, tut es weh am Portemonnaie. Alles über 2 Stutz aktuell. Es ist crazy, wenn ihr Diesel tankt, fast 2,40 pro Liter. Ich weiss, jenseits. Ja, check es so fast nicht. Ich bin gestern auch gerade meinen Camper tanken mit Diesel. Ja, jetzt pleite. Komm jetzt noch mit dem Velo arbeiten. Ist mal eine Lösung. Oder ÖV. Aber wir lassen die Laune nicht verderben und machen hier weiter mit Musik. Wir gehen an 3 Klassiker, wie zum Beispiel What's Up von 4 Non Blondes.

0: Wunderschönen guten Morgen. Gar noch drei Wecker, die ihr hört, an diesem Freitagmorgen. 10 vor 8 ist es. Die Miley Cyrus, die gibt es nicht mehr, meine Lieben. Ab jetzt gibt es nur noch die Miley. Mit ihrem neuen Album, das heute rauskommt, Base Persades, hat sie stillschweigend einfach ihren Namen überall angepasst. Ihre Management-E-Mail, ihre Webseite, ihr Insta und jetzt natürlich auch auf ihrem neuen Cover steht nur noch Miley. Und somit gehört sie auch zum exklusiven Club der berühmten Sängerinnen, die keine Nachnamen brauchen, dass man sie kennt. Madonna, Shakira, Beyoncé, Cher oder jetzt eben auch Miley. Und apropos Club, ihr neuer Sound, der passt ja, der passt perfekt in den Club. Das ist Base Persades von Miley. Und wenn wir jetzt gerade hören, eben von Miley, es fällt mir schwer, Miley zu sagen und nicht Miley Cyrus, aber wir werden uns daran gewöhnen. Also, wir hören die Miley mit Base Persades von ihrem neuen Album. Viel Spass.
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0: Ich gehe noch drei Wecker Freitagmorgen, machen eure Luftgitarre parat. Lenny Kravitz, die Legende mit Fly Away, lässt noch ein bisschen Luftgitarre in der nächsten halben Stunde. Und sonst halt einfach gemütlich noch Naomi Larraine mit ihrem neuesten Hot Girl Summer Already. Noch vor der Halbe, sehen wir es 8 Uhr morgen zusammen.
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0: Die Nächter Christoph Gerber.
2: Der Elias Vogt will der neue Grenchner Stadtpräsident sein. Am Sonntag in einer Woche ist die Wiederholung von Stadtbeiwahl zu Grenchen. Nochmal machen muss man sie, weil der Unternehmer Elias Vogt eine Beschwerde gegen die Wahl von Susanne Sali als Stadtpräsidentin hat eingereicht. Das Bundesgericht hat die im Juni gutgeheissen. Jetzt kandidiert der parteilos Elias Vogt selber als Gegenkandidat von Susanne Sali. Er mache das, damit die Bevölkerung auslesen kann, wie es mit der Stadt weitergehen soll. Unter anderem, weil er das Stadtzentrum wiederbeleben soll. Elias Vogt.
3: Ein gutes Beispiel ist der Merrenplatz in der Stadt Grenchen. Seit 13 Jahren wartet Grenchen darauf, dass man dort etwas passiert. Einmal hat man mal ein paar Stühle aufgestellt, mehr ist nicht passiert. Wenn ich würde als Stadtpräsident gewählt werden, würde ich Grenchen sofort den Neustart auch zeigen. Ich würde Pflanzträge aufstellen, mobile. Ich würde für Schatten sorgen.
2: So, dass man sich auf dem Märiplatz wieder wohlfühle, wo es gerne Lust hat, dort herzugehen, so der Elias Vogt. Auf die Stadtbeiwahl vom 27. September schaut er zuversichtlich. Mehr Bäume und damit mehr Schatten. Der Bieler Stadtrat will den Neumarktplatz grüner gestalten. Das Parlament hat nach dem Vorstoss von FDP, Zukunft Biel der Mitte und der GLP dazu angenommen. Das Postulat fordert, dass die Stadt den Neumarktplatz mit nur ein paar Massnahmen besser fürs heisse Wetter im Sommer zu Wege macht. Konkret mehr Schatten, mehr Bäume und bessere Fuss- und Velowege. Auch die Bieler Stadtregierung hat den Vorschlag gut gefunden. Ein Zeitplan für die Neugestaltung des Neumarktplatz gibt es aber noch nicht. Auf das haben jetzt auch noch ein paar kritische Stimmen im Stadtrat geben. Wenn die Stadt die ersten neuen Bäume auf dem Platz anpflanzt, ist also noch nicht klar. In der Schweiz bleibt die Lehre der wichtigste Bildungsweg für Jugendliche. Letzten Monat haben die Unternehmen mit jungen Leuten 76'000 Verträge für Lehrstellen abgeschlossen. Das ist etwa gleich viel wie in früheren Jahren, teilt das Staatssekretariat für Bildung mit. Berufslehre ist und bleibt damit der populärste und wichtigste Bildungsweg für Jugendliche, fragt sie vor allem das KV und Berufe im Gesundheits- und Sozialbereich. Anfang Sommer haben fast 100'000 Schweizer Jugendliche angegeben, dass sie eine berufliche Grundausbildung machen möchten.
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0: Wir starten mit zwar ein paar grauen Wolken in den Tag hinein, aber das macht nichts. Die verschwinden auf den Mittag her und dann kommt die Sonne richtig vor. Und der Nachmittag ist dann sehr, sehr, sehr freundlich. Trocken den ganzen Tag und Temperaturen jetzt noch zu Biel zu Bung 11 Grad. Zu Grenchen sind es 10 Grad, aber es wird dann angenehm warm. Am Nachmittag gibt es bis 22 Grad.
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0: 3 Minuten nach den 8. Ihr kommt überall gebig durch. Ich habe keine Meldungen. Ich wünsche ganz eine gute Fahrt.
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0: Wieso habe ich erst jetzt mitbekommen, dass Lady Gaga ein Kind hat bekommen? Ja, die gute Frau ist mit 40 im Juni das erste Mal Mutter geworden. Jetzt hat sie den Namen getroppt. Rose Bean heisst ihre Tochter. Ich hoffe, ihr habt ja ein bisschen einfacheren Namen und müsst euch nicht gerne erklären oder buchstabieren. Bei mir Philo und mit Philo schon schwierig. Nicht F-I-L-O, sondern P-H-I-L-L-O-T. Merkt nächstes Schöne zusammen.
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0: Wunderschönen guten Morgen. Freitag, 18. September, wir sind bei Kanal 13, ab 8 ist es. Heute das letzte Mal aufstehen vor der Herbstferien und dann ab in Toskana. Wieso Toskana? Ja, wieso nicht? Wieso? Aber gefühlt gehen im Herbst gehen alle mit der Family in Toskana. Und du, Sandro Meli aus dem Kanal 3 Team, ja, du gehörst schon dazu.
1: Und es wimmelt jedes Mal von Berner Nummer. Auch wenn du die Auto siehst, ich denke immer, halb Bern ist wirklich dort. Und wir gehören auch zu dem tatsächlich. Wir gehen so manches Jahr. Aber es lohnt sich einfach. Es ist schön dort. Es ist mild. Herbsttemperaturen, 25 Grad. Du hast das Meer, gutes Essen. Was willst du noch mehr?
0: Ja, das denken sich auch alle anderen auch. Wir haben auch Tom Zitterli angerufen. Er ist Mitinhaber vom Reisebüro Treff AG in Lies. Und er sagt hier, ja, es geht noch viel TRT, aber nicht mehr über sie, über das Reisebüro.
2: Ganz früher war Toskana sicher etwas, das vermehrt im Reisebüro gebucht wurde, zum Beispiel als Garreise. Heute, im Zeitalter des Internets, sind Buchungen für diese Region eher ein bisschen zurückgegangen, weil natürlich oft selber ein Hotel gebucht wird und nachher mit dem Auto angereist wird.
0: Ja, haben wir auch schon gemacht, als ich noch Kind war. Jetzt zweites Jahr in ein Bungalow am Strand in Volonica. Und ich bin ehrlich, würde es wieder machen.
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0: 8 Minuten nach der Nacht, Kanal 3 hört ihr wunderschönen guten Morgen zusammen. In knapp anderthalb Wochen sind die Grenchen Stappiwahlen.
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0: Es ist die Wiederholung von der Stappiwahlen, die das Bundesgericht im Juni annulliert hat. Antreten durch Susanne Sali und der Grenchner Unternehmer Elias Vogt. Er schaut mit einem guten Gefühl auf die Wahl. Er hat nämlich im Voraus schon viel gutes Feedback bekommen, wie er im Interview mit der Kanal 3-Redaktorin der Romy vorher sagt.
2: Und sehr viel Zuspruch aus der Bevölkerung, dass sie sich einen Neustart in der Stadt Grenchen wünschen. Wir haben in den letzten Jahren, in den letzten Monaten sehr viele negative Schlagzeilen in der Stadt über die Stadt können lesen. Und Grenchner wünschen sich da wirklich jemanden, der neue positive Schlagzeilen über Grenchen schreiben kann.
3: Der Reis geht angetönt, eben viel Negatives. Was hat er das Gefühl, wo ist Handlungsbedarf zu Grenchen?
2: Die bisherige Politik hat in Grenchen wirklich viel Unverständnis verursacht. Zum Beispiel eben, dass man ein Behördenseminar im Thuner Delta-Park gemacht hat, Steuergelder dort ausgegeben hat. Und es stößt den Leuten einfach sauer auf, wie sie sehen, wie man mit ihren Steuergeldern umgeht. Und das Resultat ist schlussendlich, Grenchen ist die meistverschuldete Gemeinde im Kanton Solothurn. Und das wollen die Leute unbedingt ändern.
3: Wo würdet ihr anpacken, wenn man ihn wählen?
2: Ich glaube sicher, bei den Finanzen würde ich anpacken. Einerseits muss man Einnahmen generieren. Einnahmen kann man generieren, dann, dass man die Wirtschaft in der Stadt ankurbelt. Und das macht man nicht mit irgendwelchen Papieren oder mit Behördenseminar, sondern mit einer aktiven Kommunikation, mit einem aktiven Marketing. Ich als Unternehmer weiss, wie man das macht, dass man die Einnahmen erhöhen kann. Das heisst, man muss auch die Mitarbeiter effizienter arbeiten.
3: Habt ihr auch schon konkrete Ideen, wie ihr das umsetzen wollt?
2: Mir ist wichtig, dass man eben in Grenchen unabhängig unternehmerisch entscheiden kann. Da kommt mir jetzt gut, dass ich parteilos bin. Das heisst, ich muss nicht auf Interessen von irgendwelchen persönlichen Parteifreunden achten, sondern kann wirklich mich auf die Sache fokussieren und Entscheid treffen, dass man nicht unnötige Ausgaben trifft und eben, dass man das Zentrum beleben kann, dass man die Wirtschaft beleben und eben nicht, dass man irgendwie anderen muss Geschenke machen und damit eigentlich die Bürgerinnen und Bürger von der Stadt Grenchen aus den Augen verliert.
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0: Guten Morgen zusammen. Das ist gerade noch 3 Freitagmorgen und jetzt sicher langsam mal endlich in die Gänge kommen. Ute, Papa, Ute. Und darum mit Papa Ute von Stromae voll am Reinbügeln. Oder zu Self-Aware mal den ersten Kaffee nehmen, erste Pause machen, beides vor der 9. Jetzt ist es halb.
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0: Die kommen von Christoph Gerber.
2: Die Stadt Biel baut Photovoltaikanlage auf dem Dach des neuen Champagner-Schulhauses und auf dem künftigen Recyclinghof. Den produzierten Solarstrom muss man dann für die städtischen Liegenschaften brauchen. Der Biel Stadtrat hat gestern einstimmigen Kredit von rund 2 Millionen Franken dafür beschlossen. Gegenstimmen hat es im Stadtrat also keine gegeben, Bedenken aber schon, zum Beispiel vom SVP-Stadtrat Patrick Demier.
3: Das Zusammenspiel von all diesen Gewerken, dass das wirklich super projektiert ist, dass das so zusammenspielt, nicht, dass man dann währenddessen merkt, ah, es geht ja gar nicht und er als Stadtrat wieder einen Nachkredit hat, ist mir auch klar, es sind viele Berechnungen, es ist hypothetisch zum Teil, es ist ein Probieren und ein Schüssieren, da bin ich absolut auch d'accord, aber wir reden hier in einem Bereich, der relativ schnell sehr viel kosten hat.
2: So einen Nachkredit könnte es zum Beispiel brauchen, wenn die Stadt auch noch Batteriespeicher würde bauen. Das hat sie im Moment nicht vor, weil es laut der Umweltdirektorin Lena Frank wirtschaftlich noch keinen Sinn mache. Sie hat darum im Stadtrat erklärt, dass es so schnell keinen Antrag für einen Nachkredit zu diesem Geschäft gäbe. Der Kanton Solothurn hat gestern oben zu Olten den Sozialpreis 2026 vergeben. Den Preis gibt es für besondere Leistungen im Sozialbereich. Er ist mit 20'000 Franken dotiert. In der Kategorie Engagement hat der Verein Chor der Nationen Solothurn den Sozialpreis bekommen. Das wegen dem Einsatz vom Chor für Integration und das gesellschaftliche Zusammenleben. In der Kategorie Wirtschaft ist der Preis an die Prodega zu Bellach gegangen. Das, weil das Unternehmen Leute mit psychischen Belastungen und Erkrankungen wieder ins Berufsleben bringt. In Russland hat die Parlamentswahl angefangen. Die ersten Wahlurnen sind offen. Die Opposition ist aber nicht zur Wahl zugelassen. Die Partei Jabloko, die gegen Ukraine-Krieg ist, hat das Gericht als letzte Oppositionspartei letzten Monat vor Wahl ausgeschlossen. Ein klarer Sieg der Regierungspartei von Wladimir Putin ist darum so gut wie sicher. Die letzten Wahlurnen gehen am Sonntag oben zu. Es ist die erste russische Parlamentswahl seit dem Angriffskrieg von Russland auf die Ukraine. Wählen dürfen auch Leute in den annektierten Gebieten der Ostukraine. Die Ukraine bezeichnet das als illegal.
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0: Ich weiss, es sieht noch nicht so danach aus, weil wir recht viele graue Wolken haben, aber es wird wirklich freundlich heute. Die verschwinden nämlich dann im Verlauf vom Vormittag, Mittag und dann wird der Nachmittag sehr, sehr sonnig. Und auch die Temperaturen werden angenehm. Wir haben aktuell um die 12-13 Grad, am Nachmittag gibt es 22.
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0: 3 Minuten nach der halben 9. Ihr kommt schnell im Ziel an, stocken und stehen nämlich rein. Gute Fahrt wünsche ich.
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0: So, dann kann er 3 am Freitagmorgen, noch 17 Minuten und erst 9 Uhr. Guten Morgen zusammen. Einmal tanken und wir sind pleite.
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0: Es ist das Thema der Woche bei allen AutofahrerInnen. Benzinpreise. Noch nie so hoch waren dieses Jahr. Alles über 2 Stutz pro Liter und beim Diesel fast 2,40 pro Liter. Das ist crazy. Jenseits die Preise. Ein Tankwartin von Biel sagt selber, sie kommt nicht mehr mit dem Auto zur Tankstelle arbeiten. Sie nimmt den Zug, weil es wirklich zu teuer ist. Tanken bei vielen ein Grundbedürfnis, beziehungsweise gehört es einfach auch ein bisschen zum Business, zum Beispiel zum Transportunternehmen oder TaxifahrerInnen. Und wie die mit diesen hohen Preisen umgehen und dass nicht nur Trump all dem schuld ist, das lest ihr aktuell auf azur.ch. Das ist die oberste Story, wenn ihr online schaut.
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0: Kanal 3 oder hört am Freitagvormittag. Wir sind ready für die 9. Pause. Mit dabei Mercy von Duffy in der nächsten halben Stunde. So und einer, der sich das Gäbe-Glattler-Pause machen, der gemütlich von Olivia Dean, heisst So Easy to Fall in Love, ist already. In den nächsten 30 Minuten sind wir das 9. Hallo zusammen.
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0: Die kommen vom Christoph Gerber.
2: Zu Lies gehen die Wasserpreise nächstes Jahr leicht auf, Zarberg deutlich ab. Der Verwaltungs

0: Der Betriebsrat vom Strom- und Wasserversorger Evolon hat die Wasserpreise für 2027 festgesetzt, wie er heute mitteilt. Dabei haben wir die Preise zwischen Lyss und Aarberg abgeglichen. Das hat zur Folge, dass der Wasserpreis in Lyss um knapp 6% steigt. Für einen vierköpfigen Haushalt bedeutet das, dass die Rechnung für das Wasser 24 Franken im Jahr aufgeht. In Aarberg sinken im Gegenzug die Kosten für das Wasser um 26%. Ein Haushalt zahlt damit 150 Franken weniger im Jahr. In der Schweiz ist Diesel so teuer wie noch nie. Der Dieselpreis ist auf einen neuen Rekordwert angekommen. Ein Liter Diesel kostet im Schnitt 2,41 Franken, Rappen, wie der TCS heute schreibt. Damit ist der bisherige Rekordwert aus dem Jahr 2022 gebrochen. Denn, wo Russland in die Ukraine einmarschiert ist, hat ein Liter Diesel in der Schweiz im Schnitt 2,40 Franken gekostet. Auch der Preis für Benzin geht weiter rauf. Für einen Liter Bleifrei 95 zahlt man Zapfsäule im Schnitt 2,10 Franken. Rappen. Ein neuer Rekord ist es aber noch nie. Vor vier Jahren waren es über 2 Franken 30 Rappen. Die amerikanische Regierung will F-35 Kampfjets neu auch an Saudi-Arabien verkaufen. Das hat das amerikanische Außenministerium bekannt gegeben. Das US-Parlament muss noch grünes Licht für diesen Deal geben. Konkret geht es um knapp 50 Kampfjets, die Saudi-Arabien bestellt hat. Das Land will mit dem F-35 die Luftwaffe modernisieren, vor allem wegen der Gefahr aus dem Iran. Aus Israel gibt es aber kritische Stimmen zu diesem Rüstungsgeschäft. Die Israelis sind bisher das einzige Land im Nahen Osten, das von USA der F-35 Kampfjet überkommt. In Russland hat die Parlamentswahl angefangen. Die ersten Wahlurnen sind offen, die Opposition ist aber nicht zur Wahl zugelassen. Die Partei Jabloko, die gegen Ukraine-Krieg ist, hat das Gericht als letzte Oppositionspartei vor Wahl ausgeschlossen. Ein klarer Sieg vor der Regierungspartei von Wladimir Putin ist darum so gut wie sicher. Die letzten Wahlurnen gehen am Sonntag oben zu. Es ist die erste russische Parlamentswahl seit dem Angriffskrieg von Russland auf die Ukraine. Wählen dürfen auch Leute in den annektierten Gebieten in der Ostukraine. Die Ukraine bezeichnet das als illegal.
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2: Heute Morgen, Vormittag noch ein paar graue Wolken, die gehen aber immer mehr weg. Und spätestens nach dem Mittag sollte man dann wirklich blauen Himmel haben mit sehr, sehr viel Sonne. Den ganzen Tag trocken heute. Aus ihr angenehm warm, am Nachmittag gibt es 22 Grad.
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2: 3 Minuten nach der 9. Ein paar kleinere Stocker gibt es auf der Lenterstrasse und auf der Bernstrasse. Geht aber noch nie länger als 10 Minuten. Gute Fahrt wünsche ich.
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2: 9 Songs freuen die 9 Pause und starten tun wir mit dem da hier. Heißt Gone, Gone, Gone von Teddy Swims, Town Tonight und David Guetta. Gibt es gerade als nächstes bei Miriam Filov. Guten Morgen zusammen.
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2: Guten Morgen miteinander. Schön, habt ihr eingeschaltet an diesem Freitagmorgen. In der Politik, da streitet man auch das eine oder andere Mal. Ist normal, oder? Und geht besonders häufig dann, wenn es um Klimapolitik geht.
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2: Darum umso überraschender, dass der Stadtrat Biel gestern einstimmig einen Kredit angenommen hat für ein Projekt im Aktionsplan Photovoltaik. Um was es da geht, das weiss Florina Jufer aus der Kanal 3 Redaktion.
3: Die Stadt Biel will auf dem Neubau vom Schulhaus Champagne und auf dem neuen Recyclinghof Photovoltaikanlagen bauen. Den Strom wollen sie für städtische Gebäude brauchen. Gestern hat der Stadtrat für die beiden Projekte einstimmig zwei Kredite von insgesamt rund 2 Millionen angenommen. Das hat auch die Umweltdirektorin Lena Frank überrascht, aber es freut sie.
4: Biel will einerseits klimaneutral sein und es ist vor allem hier auch wirtschaftlich sinnvoll, das so zu machen, weil wir einfach gesehen haben, dass wir entsprechend günstigere Strompreise können erzielen für die Stadt und für die städtischen Gebäude, die dort angeschlossen sind. Und darum ist es eigentlich Win-Win, sowohl für das Klima wie auch für das Budget in dem Sinn, für das Portemonnaie.
3: Auch wenn alle dafür waren, hat es zum Teil gleich noch Bedenken gegeben. Zum Beispiel macht die Stadt keinen Speicher für die gesammelte Energie. Das Thema dürfte die Stadt auch schon noch beschäftigen, aber im Moment sei das noch nicht wirtschaftlich und mache relativ wenig Sinn, sagt Lena Frank.
4: Die Idee eigentlich ist, dass auf den einen Gebäuden Solarenergie produziert wird und von den anderen es nachher verbraucht wird. Und darum wäre der erste Schritt, wenn man sieht, dass das so nicht funktioniert, dass man einfach mehr Gebäude dazu tut oder dass man es öffnet, zum Beispiel auch für die Bevölkerung, dass eben mehr von dem produzierten Strom kann gebraucht werden.
3: Die Stadt Biel geht mit dem Photovoltaikprojekt klimaschutztechnisch weiter, als es das Gesetz fordert. Sie wollen nicht nur auf Neubauten, sondern auch bei Dachsanierungen Photovoltaikanlagen installieren, wenn es von den Kriterien her geht. Lena Frank erklärt, wieso die Stadt das will.
4: Biel will sich dort gut aufstellen und dort auch die Vorreiterrolle einnehmen, die wir uns als Stadt geben wollen, auch gegenüber den Privaten, um zu zeigen, dass es geht und dass es eben auch wirtschaftlich tatsächlich Sinn macht. Auf der anderen Seite sehen wir das wirklich halt auch als Verpflichtung an, von einem Gemeinwesen entsprechend zum Klima zu schauen und dort auch einen Schritt zum Klimaschutz zu machen.
3: Jetzt steht eine Photovoltaikanlage auf den beiden Bieler Neubauten also nicht mehr im Weg. Der vom Schulhaus Champagne sollte bis 2028 fertig sein und der Recyclinghof bis spätestens nächsten Sommer.
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Guten Morgen zusammen. Mit Kanal 3 gehen wir durch den Freitagvormittag durch. Er ist neu, er ist fresh und er macht Bock. Der neue Song von allen Farben heisst «Body Talk».

0: Die Töpfferien im Kanton Bern, die kommen näher und näher. Das ist Kanal 3 am Freitag vor diesen Herbstferien. Letzten Tag, wo die Kinder in die Schule müssen. Und da haben wir euch Musik, die fängt wie der Clubtanz von einem Bungalow-Hotel in Toskana. Voll der Feel-Good-Song da von Meghan Trainor. Das ist ihr neuer Hit, heisst Getting Girl. Spiele ich euch in der nächsten halben Stunde zusammen mit dem schönen Hit von Adele. Someone Like You geht so. Schönen Freitag euch, vor allem jetzt so an dem Vormittag, der anfängt. Wir haben 10.
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0: Mit dem Christoph Gerber.
2: In Lyss gehen die Wasserpreise nächstes Jahr leicht auf, in Aarberg deutlich runter. Der Verwaltungsrat vom Strom- und Wasserversorger Evolon hat die Wasserpreise für 2027 festgesetzt, wie er heute mitteilt. Dabei haben wir die Preise zwischen Lyss und Aarberg abgeglichen. Das hat zur Folge, dass der Wasserpreis

0: Lies um knapp 6% steigt. Für einen vierköpfigen Haushalt bedeutet das, dass die Rechnung fürs Wasser 24 Franken im Jahr aufgeht. In Zarberg sinken im Gegenzug die Kosten fürs Wasser um 26%. Ein Haushalt zahlt damit 150 Franken weniger im Jahr. In der Schweiz gibt es gegen die geplanten Regelungen zu PFAS-belasteten Lebensmitteln heftigen Widerstand. Es geht dabei um einen Bundesentwurf, wie man künftig mit Lebensmitteln umgehen soll, die mit den sogenannten Ewigkeitschemikalien PFAS belastet sind. Verbraucherorganisationen, Wissenschaftler, Umweltschützer, Bauern, die Grünen und die FDP sind gegen die Regelung. Kritisieren tun sie hauptsächlich, dass es 3 Jahre lang erlaubt sein soll, stark PFAS-belastete Lebensmittel mit weniger belasteten zu vermischen. Erst Endprodukte müsste der Höchstwert einhalten. Der Tenor ist, dass das Problem nicht gelöst sei, wenn man kontaminierte Lebensmittel verdünnen. In der Schweiz ist Diesel so teuer wie noch nie. Der Dieselpreis ist auf einem neuen Rekordwert angekommen. Ein Liter Diesel kostet im Schnitt 2,41 Franken, Rappen, wie der TCS heute schreibt. Damit ist der bisherige Rekordwert aus dem Jahr 2022 gebrochen. Denn wo Russland in die Ukraine einmarschiert ist, hat ein Liter Diesel in der Schweiz im Schnitt 2,40 Franken gekostet. Auch der Preis für Benzin geht weiter rauf. Für einen Liter Blei frei 95 zahlt man Zapfsäule im Schnitt 2,10 Franken. Ein neuer Rekord. Dort ist das aber noch nie. Vor 4 Jahren waren es über 2,30 Franken gewesen.
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2: Für die Note 6 reicht es heute nicht ganz am Wetter, aber ein gutes 5, vielleicht auch noch ein 5,5, bekommt der Fritti locker, weil es ist freundlich, trocken, es hat Sonne- und Wolkenfelder. Also von dem her ganz ordentliche Leistung da quasi. Temperatur am Nachmittag 21 Grad für den September, das wäre schon fast ein 6. Dann haben wir das Wochenende, da sieht es tiptop aus, Samstag, Sonntag ist sonnig, ab und zu hat es Wolkenfelder, die durchziehen, die bleiben aber harmlos, ist also auch trocken. Samstag 23, Sonntag 25 Grad.
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2: Sieht gut aus am 4 ab 10. Ich habe keine Störungsmeldungen. Kommt gut und sicher durch unsere Region durch. Ich wünsche eine gute Fahrt.
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0: Saxofact, der Freitagvormittag. Ein bisschen Saxophon, ein bisschen easy Musik, ein bisschen Musik, die viel gute Stimmung macht. Genau so soll es für euch sein, hier auf Kanal 3. Wir haben jetzt 22 ab 10. Never ever würde ich eine Fernbeziehung haben. Das ist so der Grundtenor von vielen, die man so hört, wenn es um Fernbeziehungen geht. Für Dell ist es aber genau das Richtige.
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0: Eine Fernbeziehung, die hat ihren Reiz. Man hat seine Freiheiten, aber auf der anderen Seite hat man einen Haufen Büte, je nachdem dahinter. Vor allem, wenn es eine Fernbeziehung ist, die vielleicht über mehrere Jahre geht. Trix Kech ist Singlepaar- und Familienberaterin aus Orpung und hat noch etwas weiteres, was man so rund um Fernbeziehungen immer wieder mal hört.
2: Viele sagen ja, du hast keine Routine. Aber irgendwann ist auch das Routine. Das Wochenende bist du bei mir, das Wochenende bin ich bei dir. Oder wir sehen uns alle 14 Tage. Und dann ist dann die Routine alle 14 Tage. Also, und gleich eben, man freut sich wieder viel mehr aufeinander. Wahrscheinlich, vielleicht ist ja das gerade die Lösung.
0: Die Aufteilung also, die Menge, wo man sich wie und bei wem sieht. Wenn das mal geklärt ist mit dem Partner, der Partnerin, kann das mit euch selber auch viel machen.
2: Und wenn ich schon weiss, ich werde nie zu ihm ziehen oder er nie zu ihr, dann muss man sich innerlich umstellen und nicht denken, die Beziehung ist unvollständig, weil wir eben getrennt leben, sondern unsere Beziehung hat eine andere Form. Und das ist ganz klein, aber es ändert extrem viel.
0: Eine Form, die genauso Sinn machen kann wie sonst eine klassische Beziehung, die näher ist, von Lokalität her. Was einer Fernbeziehung in der Regel dient, ist eine gute Planung.
2: Es braucht einfach die Struktur, dass man sagt, dann und dann rufen wir uns an, gewisse Rituale, gemeinsame Projekte, wiederkehrende Besuche, klare Erwartungen. Nicht militärisch geplant, aber verlässlich.
0: Und dann kann diese Beziehung mindestens genauso erfüllend sein wie eine, wo man seinen Schatz täglich sieht.
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Dann ist es für euch am Freitagvormittag. Wir haben 16 Minuten vor den 11. Vödelblut. Das hocken wir als Normalbürger höchstens mal daheim in Badwanne, wenn uns niemand sieht. Die Popsänger Miley Cyrus. Die hat genau das gemacht. Vödelblut rumhocken, einfach auf einer Abrisskugel. Das für einen Videoclip, den sie dann gemacht hat für den Hit hier Wrecking Ball. Ist 16 Jahre her. Seitdem provoziert Miley deutlich weniger, hat gegriffen und ein neues Album jetzt draus. Base Pursuits heisst ihr 10. Studioalbum. Tönt zuerst einmal recht dancing, deep, düster. Erinnert uns auch ein bisschen an Lady Gaga. Das wäre sie da hier. Und jetzt wieder die Miley auf ihrem neuen Album. Ja, fast ein bisschen Zwillinge, die beiden. Aber die Miley kann auch sanfter, poppiger unterwegs sein. Zum Beispiel mit dem hier, Let's Get Married, ist auch einer der neuen Songs, der eine kleine andere Richtung als das Clubige geht. Das neue Album von Miley Cyrus. Heute rausgekommen von dieser Miley Cyrus, die sich übrigens nur noch Miley sagt. Das hat so ein bisschen also eine Mischung drauf mit deepem Club-Sound für das Wochenende, für den Ausgang und auch sanften Zwischentönen für den Heim, ein bisschen zu chillen. Und genau das können wir jetzt machen mit einem von den sanfteren Songs auf Base Pursuits, einem neuen Album von Miley. Lassen wir jetzt hier rein

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0: Wir surfen zusammen auf dem Elektrobeat durch einen Freitagvormittag hier auf Kanal 3. Ich hoffe, der Freitag fühlt sich für euch ein bisschen wie Surf an. Geht also so geschmeidig wie auf dem Wasser und ihr fallt vor allem nicht irgendwie geistig ins kalte Wasser rein beim Arbeiten. Und dass ihr noch genug Wärme habt um euch herum, spielen wir auch Hits mit Wärme im Kern innen. Wie zum Beispiel dieser hier, aktuell Hit von Olivia Rodrigo. Da geht es ein bisschen mehr als um Wärme, um richtiges Feuer beim ersten Date. Drop Dead heisst der. Und dann habe ich den Kanal 3 Klassiker, Go West von den Pet Shop Boys. Und wir haben jetzt zuerst mal das Go für Kanal 3 Nachrichten.
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0: Mit dem Christoph Gerber.
2: Die Stadt Biel will den Robert-Walser-Platz beim Bahnhof neu gestalten. Es ging dabei um die Signalisation und den Aussenraum, so der Gabriele Leonardi, Leiter Bereich Verkehr von städtischer Abteilung Infrastruktur.
3: Auf der einen Seite ist das Thema Signalisation im Hinblick auf die Änderungen, gerade mit dem Neubau von Misola Santé Biel, braucht Anpassungen von ganzen Signalisationsregime, mit der Schaffung zum Beispiel von Begegnungszonen. Und auf der anderen Seite ist eine punktuelle Gestaltung im Bereich Robert-Walser-Platz zwischen zwei Gebäuden, BFB und Kommunikationscenter.
2: Mit der Eröffnung von Maison de la Santé und dem Campus Biel gäbe es in den nächsten Jahren mehr Velo- und Autoverkehr auf und rings um den Robert-Walser-Platz. Mit der neuen Signalisation wird man den besser regeln. Und mit Pflanzen und Bäumen sowie neuen Bänken will man den Platz aufwerten. Für die Umsetzung dieser Massnahmen hat der Bieler Gemeinderat einen Kredit von knapp 400'000 Franken genehmigt. Starten die Bauarbeiten etwa in einem Jahr und gehen ein paar Monate. In der Schweiz ist Diesel so teuer wie noch nie. Der Dieselpreis ist auf einen neuen Rekordwert angekommen. Ein Liter Diesel kostet im Schnitt 2 Franken 41 Rappen, wie der TCS heute schreibt. Damit ist der bisherige Rekordwert aus dem Jahr 2022 gebrochen. Denn als Russland in die Ukraine einmarschiert ist, hat ein Liter Diesel in der Schweiz im Schnitt 2 Franken 40 Rappen gekostet. Auch der Preis für Benzin geht weiter hoch. Für einen Liter Bleifrei 95 zahlt man

0: Zapfsäule im Schnitt 2.10 Franken. Ein neuer Rekord ist das aber noch nicht. Vor 4 Jahren waren es über 2.30 Franken. Die amerikanische Regierung will F-35-Kampfjets neu auch an Saudi-Arabien verkaufen. Das hat das amerikanische Außenministerium bekannt gegeben. Das US-Parlament muss dann noch grünes Licht für diesen Deal geben. Konkret geht es um knapp 50 Kampfjets, die Saudi-Arabien bestellt hat. Das Land will mit dem F-35 die Luftwaffe modernisieren, vor allem wegen der Gefahr aus dem Iran. Aus Israel gibt es aber kritische Stimmen zu diesem Rüstungsgeschäft. Israel ist bisher das einzige Land im Nahen Osten, das von USA der F-35-Kampfjet überkommt.
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2: September. Nice Dude bist, wenn wir es modern ausdrücken wollen. Heute ein ist mehr. Ein schöner Herbsttag, den wir haben. Sonnenwolkenmix ist trocken und für die Jahreszeit mild mit 21 Grad. Das Wochenende sieht hier sauber aus. Samstag, Sonntag ist schön, trocken, Sonne im Mix mit Wolkenfeldern, die nichts gross machen. Das am Samstag bei 23, Sonntag 25 Grad.
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2: 4 ab 11 in der Region läuft alles, da habe ich keine Störungsmeldungen. Und für die von euch, die schon heute ab in Süden in die Herbstferien fahren, sieht es im Moment auch gut aus. Also fast gut. Gotthardtunnel Richtung Süden. Dort sind es 45 Minuten. Wir dauern dann noch mehr über das Wochenende. Und Autoverlad Lötschberg. Berg zu Kandersteg. Aktuell keine Wartezeit. Gute Fahrt euch.
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0: Guten Vormittag wünsche ich euch allen an dem Freitag, 18. September. Wir haben jetzt 21.11 Uhr.
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0: Der September, der Herbstmonat, der erste, der macht weiterhin eine gute Falle, kann man wirklich sagen. Schon heute Freitag wieder freundliches Wetter, das richtig anständig daherkommt. Mario Rindlisbacher von Meteotest Bern.
2: Genau, heute am Nachmittag gibt es recht sonniges Wetter. Ganz wolkenlos ist es nicht. Vor allem Richtung Jura gibt es dann auch noch hier und dort ein paar flache Quellwolken. Aber sonst meistens sonnige Verhältnisse heute am Nachmittag im Kanal Dreiland. Der Wind ist nur schwach und die Temperaturen heute am Nachmittag etwa so bei 22 Grad.
0: Dann kommt das Wochenende, wo schon diverse da aus dem Kanton Bern irgendwo jetzt in Italien oder Spanien oder so sind, weil Herbstferien sind. Für die, die jetzt hier bleiben, da sieht es aber auch schon fast südländisch aus.
2: Ja, es wird auch noch mal recht warm. Wir haben in der Nacht jeweils recht tiefe Temperaturen. Die Tiefstwerte liegen bei 10 Grad oder knapp drunter. Über den Tag gibt es am Samstag dann 23 Grad und am Sonntag sogar noch mal sommerliche 25 Grad. Und dazu ist das Wetter doch häufig sonnig. Ab und zu ziehen ein paar hohe Wolkenfelder vorbei. Bleibt aber sicher überall trocken.
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0: Kochlöffel, den muss ich jetzt schnell herheben, für eine Runde in der Küche zu tänzeln. Ja, immerhin Kochlöffel. Manchmal die Männer, wenn sie tanzen, sind sie auch ein bisschen wie ein Kochlöffel, etwa gleich gestappig. Aber Hauptsache, ihr habt Fun bei eurer Küche. Gibt's dank Kanal 3 und dem neuen Hit hier, Magnetic. Und für runterzufahren, dann auf der anderen Seite, der Kanal 3 Klassiker von den Rednecks, ebenfalls in der nächsten halben Stunde, heisst Wish You Were Here. Kochlöffel. Jetzt ist 11:30 Uhr.
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0: Mit dem Christoph Gerber.
2: Vor dem Regionalgericht Bern in Jura-Seeland-Biel ist gestern ein Einbrecher-Trio gestanden. Die zwei Mann und eine Frau sind letztes Jahr im Seeland auf Einbruchstour gegangen. Auf der Heimreise hat die Polizei sie dann aber verwutscht, wie aschur.ch schreibt. Die Laura Haller aus der Redaktion berichtet.
3: Die drei Anklagten aus Chile haben sich im Mai letztes Jahr im Berner Oberland eine Wohnung gemietet. Von dort aus haben sie dann ihren Raubzug durch Seeland und andere Schweizer Regionen gestartet. Am ersten Tag sind sie gerade in 4 Wohnungen eingebrochen, unter anderem zu Kaunach und zu Dettlingen. Zusammengekommen ist insgesamt ein Diebesgut im Wert von 35'000 Franken. Auf der Heimfahrt Richtung Italien ist der Hauptanklagte der bekifft geraset und in eine Strassenlaterne und Leitplanken getatscht. Die Tessiner Polizei hat die drei festgenommen, sie haben die Einbrüche zugegeben.
2: Das Gericht hat der 27-jährige Hauptanklagte zu 3 Jahren und 4 Monaten Gefängnis verurteilt. Die anderen beiden haben Gefängnisstrafen von mehr als 2 Jahren kassiert. In Lyss gehen die Wasserpreise nächstes Jahr leicht auf, Zarberg deutlich ab. Der Verwaltungsrat vom Strom- und Wasserversorger Evolon hat die Wasserpreise für 2027 festgesetzt, wie er heute mitteilt. Dabei haben wir die Preise zwischen Lyss und Zarberg abgeglichen. Das hat zur Folge, dass der Wasserpreis in Lyss um knapp 6% steigt. Für einen vierköpfigen Haushalt bedeutet das, dass die Rechnung für das Wasser 24 Franken im Jahr aufgeht. Zarberg sinkt im Gegenzug die Kosten für das Wasser um 26%. Ein Haushalt zahlt damit etwa 150 Franken weniger im Jahr. In der Schweiz gibt es gegen die geplanten Regelungen zu PFAS belasteten Lebensmitteln heftigen Widerstand. Es geht dabei um einen Bundesentwurf, wie man künftig mit Lebensmitteln umgehen soll, die mit den sogenannten Ewigkeitschemikalien PFAS belastet sind. Verbraucherorganisationen, Wissenschaftler, Umweltschützer, Bauern, die Grünen und die FDP sind gegen diese Regelungen. Kritisieren sie hauptsächlich, dass es 3 Jahre lang erlaubt soll sein, stark PFAS belastete Lebensmittel mit weniger belasteten zu vermischen. Erst Endprodukte müssen dann den Höchstwert einhalten. Der Tenor ist, dass das Problem nicht gelöst sei, wenn man kontaminierte Lebensmittel verdünnen.
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0: Freitag nehmen wir, so wie er ist. Er ist nämlich richtig schön. Sonnenwolkenmix. Es bleibt trocken den ganzen Tag und ist mild bei 21 Grad. Das Wochenende auch gut. Samstag, Sonntag schön trocken. Auch Sonne mit Wolkenfeldern. Das am Samstag bei 23, Sonntag 25 Grad.
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0: 11:45 Uhr. In der Region läuft bei uns alles, aber auf der Autobahn A1 fahrt Richtung Zürich ist es am Stauen zwischen Wankdorf zu Bern und Kirchberg, 16 Minuten länger. Und Richtung Süden beim Gotthardtunnel sind es 45 Minuten Wartezeit. Auto verlässt Lötschberg, zu Kandersteg, dort keine Wartezeit. Gute Fahrt!
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0: Ihr seid die Besten. Das müssen wir einfach wieder mal sagen, weil was wir alle für Fun mit euch hier auf Kanal 3 haben. Perfektes Beispiel heute Morgen im Kanal 3 Wecker, unserer Morgenshow, der Fippo von Bettlach. Bettle, wie man ja sagt. Haben wir ihn so gefragt, ob er schon in Wochenendstimmung ist und er näher so...
1: Ja. Sicher, let's go! Hoch die Hände! Schon bald Wochenende! So, würde ich sagen, oder?
0: Voll motivierter Fippo. Gefällt uns natürlich. Und er hat mit meiner Moderationskollegin, der Muriel Filo, ja das Kanal 321 losgespielt, unser Morgenspiel. Und da war er gleich weiterhin im Hoch gewesen. Anstatt zu beantworten, von wem der Schweizer Ritt Alpenrose ist, also von Paul Hofer, hat er ihn einfach gesungen.
1: Alpenrose, kommen wir, die sind da.
2: Yes, er singt es, er singt es,
1: Alpenrose, ist er das, die sind da.
0: So gut. Leider hat es ihm dann nicht gelangt, für die zwei Wandertageskarten abzuräumen, die es gegeben hat. Aber hey, Fippo, du hast uns so fest Freude gemacht. Wirklich Chapeau. Könnt ihr auch zum Beispiel mitspielen im Kanal 3, 2, 1 los, auch so gut drauf sein, einfach anmelden mit einem WhatsApp auf 079 342 22 22 079 342 22 22. Und jetzt suchen wir gerne noch ein bisschen Fippo Vibes auf.
1: Hoch die Hände, schon bald Wochenende.
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0: geplodert mit Spaghetti-Wasser. Der Musikmix hier auf Kanal 3. Allen euch einen guten beim Freitagsmittag. Was bei euch so quasi die Spaghetti sind, sind bei uns die Hits, die wir anrichten. Al Dente in nächster halben Stunde. Der aktuelle Hit von Martin Garrix und Ed Sheeran. Repeat It. Oder auch der ist parat. Von der Gotthard. Genau drei Klassiker. One Life, One Soul. Hey, einen schönen Freitag.
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0: Es ist 12 Uhr.
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0: Mit dem Christoph Gerber.
3: Die Stadt Biel will den Robert-Walser-Platz beim Bahnhof neu gestalten. Es ginge dabei um die Signalisation und den Aussenraum, so der Gabriele Leonardi, Leiter Bereich Verkehr von städtischer Abteilung Infrastruktur.
4: Auf der einen Seite ist das Thema Signalisation im Hinblick auf die Änderungen, gerade mit dem Neubau von Maisons-la-Santé de Biel, braucht Anpassungen von ganzen Signalisationsregime mit der Schaffung zum Beispiel von Begegnungszonen. Und auf der anderen Seite ist eine punktuelle Gestaltung im Bereich Robert-Walser-Platz zwischen zwei Gebäuden, BFB und Kommunikationscenter.
3: Mit der Eröffnung von Maison de la Santé und dem Campus Biel geben sie in den nächsten Jahren mehr Velo- und Autoverkehr auf und rings um den Robert-Walser-Platz. Mit der neuen Signalisation wird man den besser regeln. Und mit Pflanzen und Bäumen sowie neuen Bänkchen will man den Platz allgemein aufwerten. Für die Umsetzung dieser Massnahmen hat der Bieler Gemeinderat einen Kredit von knapp 400'000 Franken gesprochen. Startet die Bauarbeit etwa in einem Jahr und sie gehen ein paar Monate. Jetzt ist klar, was bei der Kantonspolizei Bern nach dem Software-System Rialto kommt. Die Kapo will das digitale Vorgangsbearbeitungssystem mit der neuen Lösung MyABI ersetzen. Das gibt die Kantonspolizei heute bekannt. Die neue Softwarelösung von Firma LogObject AG soll bis spätestens Ende 2030 kommen. Eine Analyse hat ergeben, dass die Migration vom bisherigen System Rialto ein grosses Risiko sei, wieder eine neue Software einzuführen. Die Einführung vom System MyABI kostet rund 17,5 Millionen Franken. In der Schweiz gibt es gegen die geplanten Regelungen zu PFAS belasteten Lebensmitteln heftigen Widerstand. Es geht dabei um einen Bundesentwurf, wie man künftig mit Lebensmitteln umgehen soll, die mit den sogenannten Ewigkeitschemikalien PFAS belastet sind. Verbraucherorganisationen, Wissenschaftler, Umweltschützer, Bauern, die Grünen und die FDP sind gegen die Regelung. Kritisieren tun sie hauptsächlich, dass es 3 Jahre lang erlaubt soll sein, stark PFAS belastete Lebensmittel mit weniger belasteten zu vermischen. Erst Endprodukte müsste dann den Höchstwert einhalten. Der Tenor ist, dass das Problem nicht gelöst sei, wenn man kontaminierte Lebensmittel verdünnen.
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1: Da wollen sie auch ein Wörtchen mitreden. Die Wolkenfelder, die es noch am Himmel hat, die zeitweise also die Sonne abdecken, die wollen hier den Platz am Himmel der Sonne nicht allein lassen. Aber trotzdem, grundsätzlich ist heute freundlich an diesem Freitag mit dem Sonnen- und Wolkenmix. Aktuell zu Biel, zu Ipsach und auch zu Gerolfingen um die 20 Grad. Später gibt es noch so easy, milde 21 Grad. Nächstes Wochenende, alles gut. Samstag, Sonntag, schön trocken. Es hat Sonne und ebenfalls Wolkenfelder, die bleiben harmlos. Das alles am Samstag bei 23, Sonntag 25 Grad.
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1: 4 ab 12 Uhr, es stauet auf der Autobahn A1, fahrt Richtung Zürich zwischen Wankdorf, Bern und Kirchberg, 13 Minuten länger. Und Richtung Süden, es ist vor dem Gotthardtunnel im Moment 40 Minuten Wartezeit. Keine Wartezeit gibt es am Autoverlad Lötschberg zu Kandersteg. Gute Reise euch allen.

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0: Guten Mittag zusammen. Jetzt ist 20 ab 12.
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0: Da tut sich fein etwas hinter dem Bahnhof zu Biel. Mit der Eröffnung des neuen Campus und dem Maison de la Santé gibt es in den nächsten Jahren mehr Fußgängerverkehr rings ums Bahnhofsareal herum. Wegen dem will die Stadt Biel den Robert-Walser-Platz dementsprechend fit machen. Die Laura Haller aus der Kanal 3-Redaktion macht noch mal ein Bild davon, in welche Richtung es hier geht.
2: Mehr Velos und deutlich mehr Menschen, die zu Fuss unterwegs sind. Der neue Campus und das Maison de la Santé bringen in den nächsten Jahren mehr Leben auf die Südseite vom Bahnhof Biel. Dass der Verkehr dann weiterhin sicher unterwegs ist, erneuert die Stadt Biel auf dem ganzen Areal die Schilder und die Verkehrsführung. Gleichzeitig tut die Stadt den Robert-Walser-Platz mit neuen Pflanzen und Sitzbänken zwischen den Gebäuden schöner machen. So der Gabriele Leonardi, Leiter Bereich Verkehr von Abteilung Infrastruktur bei Stadt Biel.
3: Es gibt ein ganz gutes Bild entlang der Innovationspark und BFB. Es kommt endlich eine Gestaltung, indem man so runde Sitzbänke entstehen, Bäume, ein Bereich, der dann grün entsiegelt ist, in Übereinstimmung mit dem Harmonisierungskonzept.
2: Dafür tun sie auch ein paar Sachen beim Robert-Walser-Platz wegnehmen, wie zum Beispiel der Velo-Unterstand zwischen dem Kommunikationszentrum, wo das Kanal 3 drinnen ist, und der Berufsschule BFB. Durch das gäbe es dann Veränderungen.
3: Es gibt einen positiven Einfluss, indem das neue Query Möglichkeiten schon und Aufenthaltsräume. Das heisst, diejenigen, die jetzt neu südlich vom Maison la Santé essen, den neuen direkten und auch dementsprechend gestalten Möglichkeit, den Bahnhof zu erreichen. Was heute eben ein bisschen erschwert ist durch diese Velo-Unterstände und Parkplatzanordnungen zwischen den zwei Gebäuden.
2: So der Gabriele Leonardi weiters. Während der Umgestaltungsarbeiten können wir weiterhin ganz normal über den Platz laufen, da sie die Arbeiten punktuell auf dem Platz machen. Auch für Merit oder Festivals ändert sich nichts. Die Stadt hat jetzt das Baugesuch dazu eingegeben. Für die Umgestaltung am Robert-Walser-Platz hat der Bieler Gemeinderat einen Kredit von 395'000 Franken genehmigt. Startet die Arbeiten etwa in einem Jahr und gehen dann ein paar Monate.
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0: Frisch am Freitag ist man vielleicht nicht mehr so nach einer strengen Arbeitswoche. Ich weiss nicht, wie ihr euch fühlt. Bei mir, ja, plus minus, ich fühle mich noch einigermaßen frisch. Aber was sicher frisch ist, hier auf Kanal 3, unser Hits. Zum Beispiel dieser hier, das ist der neue Hit von Ostis, heisst The Art of Letting Go. Das spiele ich in der nächsten Abstand. Und dieser hier, der ist zwar älter, aber klingt immer noch frisch, hat richtig Pep. Kanal 3 Klassiker von The Roxette, Joy Ride, gibt es ebenfalls. Halb eins.
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0: Mit dem Christoph Gerber.
2: Vor dem Regionalgericht Bern in Jura-Seeland-Biel ist gestern ein Einbrecher-Duo gestanden. Die zwei Mann und eine Frau sind letztes Jahr im Seeland auf Einbruchstour gegangen. Auf der Heimreise hat die Polizei sie dann aber verwutscht, wie aschur.ch schreibt. Die Laura Haller aus der Redaktion berichtet.
3: Die drei Angeklagten aus Chile haben sich im Mai letztes Jahr im Berner Oberland eine Wohnung gemietet. Von dort aus haben sie dann ihren Raubzug durch Seeland und andere Schweizer Regionen gestartet. Am ersten Tag sind sie gerade in vier Wohnungen eingebrochen, unter anderem zu Kaunach und zu Dettlingen. Zusammengekommen ist insgesamt ein Diebesgut im Wert von 35'000 Franken. Auf der Heimfahrt Richtung Italien ist der Hauptangeklagte, der bekifft graset und in eine Strassenlaterne und Leitplanke tätscht. Die Tessiner Polizei hat die drei festgenommen, sie haben die Einbrüche zugegeben.
2: Das Gericht hat den 27-jährigen Hauptangeklagten zu 3 Jahren und 4 Monaten Gefängnis verurteilt. Die anderen beiden haben Gefängnisstrafen von mehr als 2 Jahren kassiert. In der Stadt Biel können Handwerksbetriebe Parkkarten ab sofort auch online kaufen. Tages-, Wochen- und Monatsparkkarten von Kategorie 7 überkommen jetzt auch über die Online-Plattform ParkingPay. Das teilt Stadt Biel mit. Wir machen es so einfacher, für Gewerbs- und Handwerkbetriebe Arbeitseinsätze zu Biel zu planen. Es braucht ja auch keine physische Parkkarte mehr, weil das Autonummernschild hinterlegt ist. Die Stadt Biel hat letztes Jahr schon extra Handwerkerparkplätze eingeführt. Betriebe sollen durch das einfacher einen Parkplatz finden. Die Agrargenossenschaft Fenaco hilft den Bauern, die diesen Sommer vor Trockenheit und Hitze betroffen waren. Fenaco zahlt seinen Mitgliedern einen sogenannten Trockenheitsbeitrag aus, wie die Genossenschaft heute mitteilt. Insgesamt 13'000 Bauernbetriebe bekommen einen außerordentlichen Zustupf zwischen 100 bis 2'000 Franken. Die Totalsumme beträgt über 7 Millionen Franken. Wegen dem Hitzesommer haben Bäuerinnen und Bauern weniger Ertrag gehabt oder auch kein Futter für Tiere produzieren können, schreibt Fenaco.
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0: Genau so wollen wir doch den Herbst haben, wenn er diesen Tag wieder ist. Schön septemberhaft und dann noch ein bisschen vom Gefühl her Spätsommer. Dann muss man nicht mal unbedingt in den Süden reisen, sondern hat auch noch hier Wärme um sich herum. Das merkt man schon bei den Temperaturen. Die sind mild heute. Jetzt über Mittag haben wir das Biel, Eis und auch die Schwadernau so um die 20 Grad. Nachmittag 21 Grad. Dazu heute Mix mal mehr Wolken, mal mehr Sonnenstrahlen. Im Moment sind es eher die Wolken, die dominieren, aber es ist hin und her und es bleibt trocken. Dann morgen Samstag schön sonnig, freundlich, Temperaturen steigen auf 23 Grad und auch für den Sonntag sieht es dann gut aus. Da ist auch sonnig, es hat Wolkenfelder zwar, die bleiben harmlos, das ganze Wochenende sowieso so trocken sein und am Sonntag gibt es eben sogar Sommertemperaturen. Noch einmal, da im Herbst 25 Grad.
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0: 5:30 Es hat hier Stau zu Biel in der Stadt zwar, wenn ihr auf der Lentistrasse unterwegs seid, dann aus der Stadt raus wollt, Richtung Nidau oder Richtung Autostrasse 10 Minuten mehr einberechnen. Und noch für den Reiseverkehr in Süden, wenn ihr schon unterwegs seid heute am Gotthardtunnel Richtung Süden, sind es vor dem Portal 40 Minuten Wartezeit. Gut sieht es aus beim Autoverlad Lötschberg, dort Kandersteg Richtung Süden, keine Wartezeit. Gute

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0: durchschnaufen. Das ist der Freitagmittag. Die hungrigen Müller von den Kindern, die sitzen gestopft. Die werden ja alle so richtige Raubtiere und so sind sie betroffen, sie hungern. Und wenn wir dann etwas reinstopfen können, dann ist es wieder gut und dann sind sie Lämmli. So soll es sein. Wünsche euch gute Mittagspause weiterhin.
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0: Der September, der Herbstmonat, der erste, der macht weiterhin eine gute Falle, kann man wirklich sagen. Schon heute Freitag wieder freundliches Wetter, das richtig anständig daherkommt. Mario Rindlisbacher von Meteotest Bern.
2: Genau, heute am Nachmittag gibt es recht sonniges Wetter. Ganz wolkenlos ist es nicht. Vor allem Richtung Jura gibt es dann auch noch dort ein paar flache Quellwolken. Aber sonst meistens sonnige Verhältnisse heute am Nachmittag im Kanal Dreiland. Der Wind ist nur schwach und die Temperaturen heute am Nachmittag etwa so bei 22 Grad.
0: Dann kommt das Wochenende, wo schon diverse da aus dem Kanton Bern irgendwo dort in Italien oder Spanien oder so sind, weil Herbstferien sind. Für die, die jetzt hier bleiben, da sieht es aber auch schon fast südländisch aus.
2: Ja, es wird auch noch mal recht warm. Wir haben in der Nacht jeweils recht tiefe Temperaturen. Die Tiefstwerte liegen bei 10 Grad oder knapp drunter. Über den Tag gibt es am Samstag dann 23 Grad und am Sonntag sogar noch mal sommerliche 25 Grad. Und dazu ist das Wetter doch häufig sonnig. Ab und zu ziehen ein paar hohe Wolkenfelder vorbei. Bleibt aber sicher überall trocken.
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0: Das ist so schön, wenn das GANA3-Musikprogramm Emotionen, Erinnerungen auslöst. Zum Beispiel dieser hier, Più Bella Cosa von Eros Ramazzotti. Bei mir immer, haben wir immer mit meinen Eltern gehört, wenn wir in die Herbstferien sind. Genau in dieser Zeit wie jetzt, angefahren sind auf Italien. Und er da zu fünft im Auto. Eros Ramazzotti als Einstimmung. Wunderbar gewesen. Also denen, die jetzt in die Herbstferien gehen, ab heute oder morgen, ganz schöne Ferien. Und hier auf Kanal 3 gehört ihr in nächster Aufstellung Tiffany Harris mit ihrem aktuellen Lied Vertigo. Und da weiss ich auch noch, Phil Collins ist schon manchmal im Auto gelaufen bei uns. Wegen den Eltern. Das war quasi meine Musikschule. Das auch zu hören, wie zum Beispiel der cool Kanal 3 Klassiker hier von Phil Collins. Don't lose my number. So, jetzt sehen wir eins.
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0: Mit dem Christoph Gerber.
2: Die Stadt Biel will den Robert-Walser-Platz beim Bahnhof neu gestalten. Es ginge dabei um die Signalisation und den Aussenraum, so der Gabriele Leonardi, Leiter Bereich Verkehr von städtischer Abteilung Infrastruktur.
3: Auf der einen Seite ist das Thema Signalisation im Hinblick auf die Änderungen. Gerade mit dem Neubau von Misola Santé Biel braucht Anpassungen vom ganzen Signalisationsregime mit der Schaffung zum Beispiel von Begegnungszonen. Und auf der anderen Seite ist eine punktuelle Gestaltung im Bereich Robert-Walser-Platz zwischen zwei Gebäuden, BFB und Kommunikationscenter.
2: Mit der Eröffnung von Maison de la Santé und dem Campus Biel geben sie in den nächsten Jahren mehr Velo- und Autoverkehr auf und rings um den Robert-Walser-Platz. Mit der neuen Signalisation wird man den besser regeln. Und mit Pflanzen und Bäumen sowie neuen Bänken will man den Platz allgemein aufwerten. Für die Umsetzung von diesen Massnahmen hat der Bieler Gemeinderat einen Kredit von knapp 400'000 Franken gesprochen. Startet heute die Bauarbeit etwa in einem Jahr und es geht ein paar Monate. In der Stadt Biel können Handwerksbetriebe Parkkarten ab sofort auch online kaufen. Tages-, Wochen- und Monatsparkkarten von Kategorie 7 überkommen wir jetzt auch über die Online-Plattform Parking Pay. Das teilt die Stadt Biel mit. Wir machen es so einfacher, für Gewerbs- und Handwerkbetriebe Arbeitseinsätze zu Biel zu planen. Es braucht ja auch keine physische Parkkarte mehr, weil das Autonummernschild hinterlegt ist. Die Stadt Biel hat letztes Jahr schon extra Handwerkerparkplätze eingeführt. Betriebe sollen durch das einfacher einen Parkplatz finden. Jetzt ist klar, was bei der Kantonspolizei Bern nach dem Software-System Rialto kommt. Die Kapo will das digitale Vorgangsbearbeitungssystem mit der neuen Lösung MyABI ersetzen. Das gibt die Kantonspolizei heute bekannt. Die neue Softwarelösung von Firma LogObject AG soll bis spätestens Ende 2030 kommen. Eine Analyse hat ergeben, dass die Migration vom bisherigen System Rialto ein grosses Risiko sei, wieder eine neue Software einzuführen. Die Einführung vom System MyABI kostet rund 17,5 Millionen Franken.
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0: Wir gehen in eine gute Richtung mit dem Wetter, jetzt auch auf das Wochenende hin. Zuerst mal heute Freitag, schön freundlich, Sonne-Wolken-Mix, mal ein bisschen mehr Sonne, mal mehr Wolken, das alles trocken. Bei aktuell 20 Grad, wo wir haben in Biel, in Lies und auch in Arberg. So am Nachmittag ist es etwa 21 Grad. Dann das Wochenende eben, sieht auch gut aus, Samstag, Sonntag, beide Tage sonnig, freundlich, trocken und die Temperaturen steigen noch, Samstag 23, Sonntag sogar sommerlich wieder 25 Grad.
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0: 4 ab 1. Bei uns in der Region hat es keine grösseren Störungen, aber auf der Autobahn A1 fahrt Richtung Zürich im Moment am Stocken zwischen Kirchberg und

0: Wangerare, Viertelstunde länger da. Und dann gehen wir noch für euch, die Richtung Süden fahren wollen, zum Gotthard. Dort vor dem Nordportal, also fahrt Richtung Süden, 50 Minuten im Moment länger. Und jetzt gibt es auch Wartezeit beim Autoverlad Lötschberg Richtung Süden. Das heisst Kandersteg, wenn ihr dort auf einen Autozug wollt, im Moment 30 Minuten Wartezeit. Auch noch unterwegs, gute und sichere Fahrt.
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0: Guten Freitag euch, das ist genau 3 und mir schmeckt es schon wieder fein in der Nase innen. Wenn man zu Solothurn ist heute, die feinen, süßen Berliner. Und mir schmeckt es auch ein bisschen Säuli vom Säuli-Rennen. Beides Tradition nach Heso, der grosse Herbstmess Solothurn. Jetzt am 2 geht sie los. Und für den OK-Präsident Rolf Fröhlicher macht es nach wie vor viel Sinn, auf Berliner Säuli-Rennen etc. zu setzen.
1: Ja, gut. Ein Solothurn-Lied heisst es ja schon immer so gewesen. Und ja, wir wollen zwar nicht immer so gewesen an der Heso haben, aber 70-80% von der Heso war immer so gewesen. Und das ist auch gut so, das zeigt eigentlich Qualität, das zeigt den Wert von der Heso. Und das ist ja nicht wegzudenken, das gehört dazu. Und die Leute wären enttäuscht, wenn sie nicht den Berliner können, kaufen. Also ohne Berliner, das ist, ich sage aber, das ist ja, wenn ihr den Roma Bratwurst wegnehmen, oder?
0: Es gibt aber auch Sachen, die sich verändern oder neu dazukommen. Ein Beispiel sieht man, wenn man schaut, was so auf dem Eventprogramm von Heso drauf steht.
1: Also wenn man vom Eventbereich redet, ist neu dazu das Cube, das ganz hinten ist im Schanzengraben. Und dort haben wir die Bedingungen gesetzt. Wir wollen nicht nur ein Eventzelt, das am oben aktiv ist, sondern wo durch den Tag Format präsentiert, wo verschiedene Alterskategorien ansprechen.
0: Unter anderem gibt es hier ein UNO-Turnier, also das legendäre Kartenspiel, Salsa-Kurs oder auch ein Pub-Quiz. Die Heso Solothurn startet also heute um 2 und geht dann bis am Sonntag in einer Woche.

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0: es ist der Freitag auf Kanal 3, 18. September. Schauen wir, dass ihr wisst, was so bei uns rumläuft.
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0: Da tut sich fein etwas hinter dem Bahnhof zu Biel. Mit der Eröffnung des neuen Campus und dem Maison de la Santé gibt es in den nächsten Jahren mehr Fußgängerverkehr rings ums Bahnhofsareal herum. Wegen dem wird die Stadt Biel den Robert-Walser-Platz dementsprechend fit machen. Die Laura Haller aus der Kanal 3-Redaktion macht noch mal ein Bild davon, in welche Richtung es hier geht.
2: Mehr Velos und deutlich mehr Menschen, die zu Fuss unterwegs sind. Der neue Campus und das Maison de la Santé bringen in den nächsten Jahren mehr Leben auf die Südseite vom Bahnhof Biel. Dass der Verkehr dann weiterhin sicher unterwegs ist, erneuert die Stadt Biel auf dem ganzen Areal die Schilder und die Verkehrsführung. Gleichzeitig tut die Stadt den Robert-Walser-Platz mit neuen Pflanzen und Sitzbänken zwischen den Gebäuden schöner machen. So der Gabriele Leonardi, Leiter Bereich Verkehr von Abteilung Infrastruktur bei Stadt Biel.
3: Es gibt ein ganz gutes Bild entlang der Innovationspark und BFB. Es kommt nämlich eine Gestaltung, in dem dass man so runde Sitzbänke entstehen, Bäume, ein Bereich, der dann grün entwickelt ist, in Übereinstimmung mit dem Urbanisierungskonzept.
2: Dafür tun sie dir auch ein paar Sachen beim Robert-Walser-Platz wegnehmen, wie zum Beispiel der Velo-Unterstand zwischen dem Kommunikationszentrum, das Kanal 3 drin ist, und der Berufsschule BFB. Durch das gäbe es dann Veränderungen.
3: Es gibt einen positiven Einfluss, indem das neue Queritz-Möglichkeiten entstehen und Aufenthaltsräume. Das heisst, diejenigen, die jetzt neu südlich vom Maison La Santé essen, den neuen direkten und auch dementsprechend erstellten Möglichkeit, das Bahnhof zu erreichen. Was heute ein bisschen erschwert ist durch diese Velo-Unterstände und Parkplatzanordnungen zwischen den zwei Gebäuden.
2: So der Gabriele Leonardi weiters. Während der Umgestaltungsarbeiten können wir weiterhin ganz normal über den Platz laufen, da sie die Arbeiten punktuell auf dem Platz machen. Auch für Merit oder Festivals ändert sich nichts. Die Stadt hat jetzt das Baugesuch dazu eingegeben. Für die Umgestaltung am Robert-Walser-Platz hat der Bieler Gemeinderat einen Kredit von 395'000 Franken genehmigt. Starten die Arbeiten etwa in einem Jahr und gehen dann ein paar Monate.
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0: mit uns und geht richtig Wochenende. Dort gehen wir immer mehr. Zum Beispiel in der nächsten Halbstunde mit dem Kanal 3 Klassiker von der U2, Where the Streets Have No Name. Oder von der aktuellen jetzt spiele ich nach Temper City mit Self-Aware. Hey, ganz guten Freitagnachmittag heute. Jetzt ist es 2.
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0: Mit dem Christoph Gerber.
2: Vor dem Regionalgericht Bern in Jura-Seeland-Biel ist gestern ein Einbrecher-Duo gestanden. Die zwei Männer und eine Frau sind letztes Jahr im Seeland auf Einbruchstour gegangen. Auf der Heimreise hat die Polizei sie dann aber verwutscht, wie Aschur.ch schreibt. Laura Haller aus der Redaktion berichtet.
3: Die drei Anklagten aus Chile haben sich im Mai letztes Jahr im Berner Oberland eine Wohnung gemietet. Von dort aus haben sie dann ihren Raubzug durch Seeland und andere Schweizer Regionen gestartet. Am ersten Tag sind sie gerade in 4 Wohnungen eingebrochen, unter anderem zu Kaunach und zu Dettlingen. Zusammengekommen ist insgesamt ein Diebesgut im Wert von 35'000 Franken. Auf der Heimfahrt Richtung Italien ist der Hauptanklagte, der bekifft graset und in eine Strassenlaterne und Leitplanken tätscht. Die Tessiner Polizei hat die drei festgenommen, sie haben die Einbrüche zugegeben.
2: Das Gericht hat den 27-jährigen Hauptanklagten zu 3 Jahren und 4 Monaten Gefängnis verurteilt. Die anderen beiden haben Gefängnisstrafen von mehr als 2 Jahren kassiert. Jetzt ist klar, was bei der Kantonspolizei Bern nach dem Software-System Rialto kommt. Die Kapo will das digitale Vorgangsbearbeitungssystem mit der neuen Lösung MyABI ersetzen. Das gibt die Kantonspolizei heute bekannt. Die neue Softwarelösung von der Firma LogObject AG soll bis spätestens Ende 2030 kommen. Eine Analyse hat ergeben, dass die Migration vom bisherigen System Rialto ein grosses Risiko sei, wieder eine neue Software einzuführen. Die Einführung vom System MyABI kostet rund 17,5 Millionen Franken. Die Agrargenossenschaft Fenaco hilft den Bauern, die diesen Sommer vor Trockenheit und Hitze betroffen waren. Fenaco zahlt seinen Mitgliedern einen sogenannten Trockenheitsbeitrag aus, wie die Genossenschaft heute mitteilt. Insgesamt 13'000 Bauernbetriebe bekommen einen außerordentlichen Zustupf zwischen 100 bis 2'000 Franken. Totalsumme beträgt über 7 Millionen Franken. Wegen dem Hitzesommer haben Bäuerinnen und Bauern weniger Ertrag gehabt oder auch kein Futter für Tiere produzieren können, schreibt Fenaco.
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0: Ist fast ein bisschen komisch, wenn man so draussen ist. Je nach Zeit, wo man draussen ist, hat man kühl, weil die Wolken die Sonne abdecken. In einem anderen Moment, wenn die Sonne wieder da ist, hat man heiß. Also so ein kleines Hin und Her, mal T-Shirt-Wetter und dann wieder ein bisschen mehr als T-Shirt, das man muss anhaben. Und so bleibt es wahrscheinlich auch am Nachmittag, wobei vom Grundsatz von der Temperatur her ist doch auch mild, 21 Grad, wo wir aktuell haben. Sonne, Wolkenmix und trockene Verhältnisse. Nach dem Wochenende sieht gut aus, Samstag und Sonntag, beide Tage sollten recht sonnig sein, es sollte trocken sein. Die Wolken, die es rum hat, so grössere Wolkenfelder zum Teil, die bleiben harmlos. Und dann gibt es ein schönes Wochenende bei 23 Grad am Samstag und 25 Grad am Sonntag.
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0: Da sieht es im Moment die Region bei uns gut aus. Habe ich keine Störungsmeldungen. Auf der Autobahn A1 braucht ihr aber etwas länger. Zwischen Kirchberg und Lutherbach. Dort der Verzweigung. Sie ist Richtung Zürich zu. Rund 10 Minuten oder mehr müsst ihr einbrechen. Einbrechen, ja. Lieber nicht einbrechen, sondern einberechnen. Gut, wir gehen Richtung Süden, wenn ihr unterwegs seid in die Ferien. Der am Gotthard, im Moment knapp eine Stunde, die ihr braucht, vor dem Gotthard Nordportal Richtung Süden und beim Autoverlad Lötschberg, die Kantersteg, sind es auch Wartezeit, die ihr müsst einberechnen, so haben sie das wohl richtig. 30 Minuten länger dort. Auch noch unterwegs, gute und sichere Fahrt.
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0: 21 ab 2, das ist genau 3 am Freitag. Die Schweiz hat 26 Kantone. Das haben wir so mal in der Schule gelernt. Im Herbst sind es eher 27, also das ist manchmal mein Eindruck, weil in der Toskana, in Italien, da siehst du diese Woche jetzt wieder mehr Schweizer Nummern an den Auto, vor allem Berner Nummern als italienische. Toskana in den Herbstferien, Schweizer Touri-Hotspot. Aber ist das wirklich noch so? Oder einfach so mies und vielleicht ein paar andere ihr Gefühl? Welche Erfahrungen machen da die Reisebüro? Der Tom Zitterli, Mitinhaber von Reisebüro Treff AG, Lies, sagt:
1: Ganz früher war Toskana sicher etwas, das vermehrt im Reisebüro gebucht wurde, zum Beispiel als Garreise. Heute, im Zeitalter des Internets, sind Buchungen für diese Region eher ein bisschen zurückgegangen, weil natürlich oft selber ein Hotel gebucht wird und nachher mit dem Auto angereist wird.
0: Das machen wir genau alle so. Wobei wir ja auch schon den Zug genommen. Geht gut via Mailand, ausser sie streiken. Der versäckelt sie. Meine Familie kann da ein Lied davon singen. Letztes Jahr mit vollen Koffern und King und Pack und alles zu Mailand gestrandet. Dabei warst du ja eigentlich nicht stranden, sondern an Strand. Da mehr.
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0: Mit Kanal 3 durch den Freitagnachmittag, rund 20 Minuten, dann ist 3. Never ever würde ich eine Fernbeziehung haben. Das ist der Grundtenor von vielen, wenn es um das Thema Fernbeziehungen geht. Für Teil ist es aber genau das Richtige.
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0: Eine Fernbeziehung, die hat ihren Reiz. Man hat seine Freiheiten, aber auf der anderen Seite hat man Haufen Bütze, je nachdem dahinter. Vor allem, wenn es eine Fernbeziehung ist, die vielleicht über mehrere Jahre geht. Trix Kech ist Singlepaar und Familienberaterin aus Orpung und hat noch etwas weiteres, was man so rund um Fernbeziehungen immer wieder mal hört.
2: Viele sagen ja, du hast keine Routine. Aber irgendwann ist auch das Routine. Das Wochenende bist du bei mir, das Wochenende bin ich bei dir. Oder wir sehen uns alle 14 Tage. Und dann ist dann die Routine alle 14 Tage. Also, und gleich eben, man freut sich wieder viel mehr aufeinander. Wahrscheinlich, vielleicht ist ja das gerade die Lösung.
0: Die Aufteilung also, die Menge, wo man sich wie und bei wem sieht. Wenn das mal geklärt ist mit dem Partner, der Partnerin, kann das mit euch selber auch viel machen.
2: Und wenn ich schon weiss, ich werde nie zu ihm ziehen oder er nie zu ihr, dann muss man sich innerlich umstellen und nicht denken, die Beziehung ist unvollständig, weil wir eben getrennt leben, sondern unsere Beziehung hat eine andere Form. Und das ist ganz klein, aber es ändert extrem viel.
0: Eine Form, die genauso Sinn machen kann wie sonst eine klassische Beziehung, die näher ist, von der Lokalität her. Was einer Fernbeziehung regel dient, ist eine gute Planung.
2: Es braucht einfach die Struktur, dass man sagt, dann und dann rufen wir uns an, gewisse Rituale, gemeinsame Projekte, wiederkehrende Besuche, klare Erwartungen. Nicht militärisch geplant, aber verlässlich.
0: Und dann kann diese Beziehung mindestens genauso erfüllend sein wie eine, wo man seinen Schatz täglich sieht.
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0: Mit mir in der Stabstung ist der Alex Warren mit seinem aktuellen Hit Fever Dream. It's a long way out of my own town into your own. Und dort Schweizer Band 77 Bombay Street haben wir am Start mit ihrem Hit Long Way aus dem 2010. Jetzt ist 3. Die
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0: Mit der Laura Haller.
2: Die Schweiz soll zukünftig dürfen Flugzeugpassagierdaten auswerten. Das, um Terroristen und Schwerkriminelle zu bekämpfen. Für das hat der Bundesrat heute die nötigen Bestimmungen zugelassen. Dazu gehören Daten wie Namen, Adressen, Gepäckangaben und Zahlungsart. Starten soll das Projekt im Februar. Für die Bearbeitung der Passagierdaten ist das Bundesamt für Polizei FEDPOL zuständig. In vielen Ländern ist die Nutzung von Passagierdaten schon eine wirksame Methode, Terror und Kriminalität zu bekämpfen. Der Bundesrat lehnt die Initiative Asylmissbrauch stoppen ab. Die sogenannte Grenzschutzinitiative fordert Massnahmen, die kaum umsetzbar sind. Und sie würde viel zu viel kosten. Das teilt der Bundesrat heute mit. Zudem würden sie die innere Sicherheit schwächen und die humanitäre Tradition verletzen. Der Bundesrat fordert darum das Parlament dazu auf, die Volksinitiative ohne Gegenentwurf zur Ablehnung zu empfehlen. Bei einem Anschlag mit der Autobombe sind in Pakistan mindestens 16 Menschen gestorben. Der Angriff sei auf dem Gelände vor einer Polizeizentrale passiert, wie die örtliche Polizei mitteilt. Ein mit Sprengstoff beladenes Auto habe ein Tor gerammt und sei explodiert. Durch die Wucht der Explosion sei auch eine Moschee, die sich auf dem Gelände befindet, beschädigt. Über 50 verletzte Personen sind ins Spital gebracht worden. Wer für die Tat verantwortlich ist, ist noch unklar. In dieser Region sind aber die Taliban und der Islamische Staat aktiv.
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0: Wir können uns überhaupt nicht beschweren. Super Wetter im Herbst, wo wir da in diesem September bis jetzt haben. Und auch wenn wir vorne schauen, auf den Feierabend und aufs Wochenende, sieht es eigentlich gut aus. Heute bleibt es freundlich und teilweise auch sonnig. Um die 22 Grad haben wir aktuell in der Region. Morgen und auch am Sonntag gibt es ebenfalls viel Sonnenschein. Temperaturen morgen auf 23, am Sonntag sogar auf 25 Grad.
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0: 3 Minuten ab der 3, die Ferien die stehen vor der Tür und das merken wir definitiv auf der Strasse. Wir starten in der Region, das Bio da verliert auf der Ländstrasse vor Seevorstadt Richtung Nidau im Moment etwa 10 Minuten. Auf der A1 Bern Richtung Zürich stolz auf mehreren Abschnitten zwischen Kriegstätten und Herkingen. Die brauchen dort etwa 40 Minuten länger wegen Verkehrsüberlastung. Und auch die, die unterwegs sind für die Herbstferien, müssen Geduld haben. Beim Autoverlad Lötschberg wartet ihr im Moment zu Kandersteg etwa 1 Stunde. Und auch beim Gotthardstrasse auf der A2 Gotthard Nord braucht ihr zwischen Altdorf und Göschenen bis zu einer Stunde länger. Auf der A2 Gotthard Süd dort braucht es sogar 1,5 Stunden mehr. Das zwischen Bellinzona und Airolo. Eine gute Fahrt und vor allem viel Geduld, wenn ihr irgendwo unterwegs seid.
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0: Die das Wochenende noch nicht in die Ferien gehen, die können auch hier so einiges erleben und stehen zusätzlich auch nicht im Stau. Es ist wieder richtig viel los. Heso, Solothurn, der Mittelaltermarkt, Znidau oder auch der Super 5-Kampf zu Rütiwe Büren. Immer wieder schauen wir in der Feierabendshow auf die verschiedenen Veranstaltungen, die das Wochenende stattfinden. Mein Name ist Livio Kocher. Schönen Freitag wünsche ich.
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0: Mit Kanal 3 auf die Ohren. Durch einen Freitagnachmittag, 22 Minuten nach den 3 haben wir. Für ein paar Stunden in eine andere Welt eintauchen. In einer Welt vor ein paar hundert Jahren. Der Mittelaltermarkt Bio-Nidau, der startet heute. Oder wie die Städte im Mittelalter heissen, Biel-Nam-Nidove. Ja, ob es genau so ausgesprochen ist worden, das kann ich nicht 100% garantieren. Der Roland Flückiger, der ist Geschäftsführer von Galligatus Feleus 2.0 GmbH. Er hat den Markt aufgebaut und hat uns gesagt, was es im Mittelalter hat gebraucht, zum Überleben.
1: Jeder hat auf seiner Position müssen diplomatisch sein, für das er überlebt hat. Wenn man dann schaut, wir sind Deutschritter, dann hat man sicher mit dem Schwert müssen umgehen oder hat Arzneimittelkenntnis müssen haben.
0: Roland und auch die anderen, die haben noch einen eigenen Mittelalternamen. Den suchen sie selber aus, je nach Herkunft. Der Roland zum Beispiel, der heisst...
1: Der Bogadier des Gierda.
0: Okay, ja. Wird man da dann auch nur mit dem Mittelalternamen angesprochen?
1: Nein, jetzt im Lager innen tun wir uns normal ansprechen. Da haben wir einfach den Normalnamen. Und, aber jetzt gibt Bogenschützen oder auch gewisse Lagerleute kennen wir wirklich nur unter dem Mittelalternamen. Und auch gewisse... Machtfahrer, die kennt man einfach unter dem Namen.
0: Also ein interessanter Einblick ins Mittelalter, wo man da das Wochenende kann erleben kann. Bielnam Nidove. Und wenn ihr geht, überlegt euch doch schon mal einen Mittelalternamen für euch.
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0: 16 Minuten vor den 4 haben wir und die hören die Gala 3 an diesem Freitag. Es ist die Solothurner Herbsttradition. Die Herbstmesse Solothurn, aka Heso. Heute Nachmittag da sind die Türen zur Heso wieder aufgegangen. 10 Tage lang Action pur. Der OK-Präsident Rolf Fröhlicher hat dementsprechend einen Haufen zu tun. Wie halten wir das durch?
1: Also, zuerst braucht es einfach gigantisches Herzblut. Und das habe ich. Also, ich liebe die Heso und ich lebe die Heso. Und ja, während der Messe, also, wir laufen Kilometer, wir laufen viele Kilometer. Und im rückwägigen Bereich vom Infostand haben wir ein Räumchen und dort sind es zwei Stühle. Und auch dort tun wir es zwischen nicht gönnen. Einfach also, die Scheiße.
0: Und da gibt es ja auch noch die Sonderwaffe, der Heso Berliner, der sicher auch Energie gibt. Wie viel machst du da so in 10 Tagen Heso?
1: Ja, also wenn du jetzt so meinen Bauch anschaust, müsste ich auch reduzieren, aber ich werde sicher einen von den Ersten haben und sicher auch noch einen von den Letzten.
0: Aber heute heisst also wieder Berliner Säulirennen und Party Solothurn.
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Kanal 3, wo ihr hört, an dem Freitag, 18. September. Hallo zusammen. Ein wunderbares Duo aus dem Film A Star Is Born hören wir in den nächsten 10 Minuten. Die Rede ist natürlich vom Duo Lady Gaga und Bradley

0: den Weg, die Büffel beobachten und dort, wo dort weiden und betteln. Und auch andere Tiere, die im Lopsigensee leben, sagt Timon Bucher, zuständiger Gemeinderat von Seedorf. In den letzten Monaten ist nämlich Folgendes entstanden.
1: Man hat eine neue Brücke gebaut über den Seebach, man hat einen Holzschnitzelpfad und einen Holzsteg gebaut und den Aussichtsturm hier, wo man auf das Naturschutzgebiet raus sieht. Zum Steg selber, der ist behindertengerecht, also rollstuhlgerecht, da haben wir drauf geschaut. Mit dem Holzschnitzel hinten sieht es ein bisschen schwieriger aus, aber zumindest der Steg ist entsprechend so eingerichtet.
0: Mit diesem Projekt wollen sie erreichen, dass die Leute nicht wild auf dem Feld parkieren, sondern ihre Autos beim Schulhaus abstellen und dann zum Lopsigensee überlaufen, so der Timon Bucher weiter. Kosten tut das Projekt beim Lopsigensee knapp 300'000 Franken. Morgen wollen sie die neue Besucherlenkung offiziell eröffnen. Die Schweiz soll zukünftig dürfen Flugzeugpassagierdaten auswerten. Das, um Terroristen und Schwerkriminelle zu bekämpfen. Für das hat der Bundesrat heute die nötigen Bestimmungen zugelassen. Dazu gehören Daten wie Name, Adresse, Gepäckangaben und Zahlungsart. Starten soll das Projekt im Februar. Für die Bearbeitung der Passagierdaten ist das Bundesamt für Polizei FEDPOL zuständig. In vielen Ländern ist die Nutzung von Passagierdaten schon eine wirksame Methode, Terror und Kriminalität zu bekämpfen. Bei einem Anschlag mit der Autobombe sind in Pakistan mindestens 16 Menschen gestorben. Der Angriff sei auf einem Gelände vor einer Polizeizentrale passiert, wie die örtliche Polizei mitteilt. Ein mit Sprengstoff beladenes Auto habe ein Tor gerammt und sei explodiert. Durch die Wucht der Explosion sei auch eine Moschee, die sich auf dem Gelände befindet, beschädigt. Über 50 verletzte Personen sind ins Spital gebracht worden. Wer für die Tat verantwortlich ist, ist noch unklar. In dieser Region sind aber Taliban und der Islamische Staat aktiv.
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3: Heute haben wir tiptops Herbstwetter, um die 22 Grad in der Region. Dazu gibt es immer wieder einen Sonnenstrahl, das bis am Abend. Morgen dann nach einem kühlen Start wieder angenehme 23 Grad am Nachmittag. Dazu ist es morgen und auch am Sonntag sonnig. Der zweite Wochenendtag, der ist dann schon fast wieder sommerlich bei 25 Grad.
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3: 3 ab 4 Uhr, Feierabend und Ferienstart. Eine Kombination, die nach Stau schreit. Wir starten in der Region. Das Biel da verliert auf der Lämtenstrasse vor Seevorstadt Richtung Nidau. Im Moment etwa 10 Minuten wegen Verkehrsüberlastung. Weiter auf der Autobahn, auf der A1 Bern Richtung Zürich. Da steht es auf mehreren Abschnitten zwischen der Verzweigung Lauterbach und Herkingen. Die brauchen dort etwa 40 Minuten länger wegen Verkehrsüberlastung. Weiter auf der Gegenseite A1 Zürich Richtung Bern. Dort geht es zwischen Herkingen und Önsingen bis zu einer Viertelstunde länger wegen einem früheren Unfall. Und auch die unterwegs Richtung Herbstferien sind, müssen Geduld haben. Beim Autoverlad Lötschberg wartet ihr im Moment das Kandersteg für ins Wallis runter, etwa eine halbe Stunde. Und auch beim Gotthardstall jetzt auf der A2 Gotthard Nord braucht ihr zwischen Altdorf und Göschenen bis zu einer Stunde länger. Viel Geduld und kommen gut ans Ziel.
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3: Ein paar packen die Sachen schon zusammen. Andere müssen noch ein bisschen bügeln. Und nochmal andere sind vielleicht schon in den Ferien. Wo immer, dass ihr unterwegs seid. Wir von Kanal 3 bringen euch mit einem guten Musikmix durch den Freitag Nachmittag. Als nächstes gehen wir mit dem Teddy Swims. Und mit mir, Livio Kocher, am Mikrofon.
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0: 12 ab 4 haben wir, es geht mit Highspeed Richtung Wochenende und es ist Kanal 3. Der Start in die Berner Herbstferien, die sind wunderbar.
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0: Angenehme 21 Grad haben wir in der Region. Dazu gibt es einen mehrheitlich sonnigen Feierabend. Ist der Freitag auch ein kleiner Vorgeschmack aufs Wochenende? Wird es am Wochenende schön? Mario Rindlisbacher vom Meteotest.
2: Ja, es wird auch noch mal recht warm. Wir haben in der Nacht jeweils recht tiefe Temperaturen. Die Tiefstwerte liegen bei 10 Grad oder knapp drunter. Über den Tag gibt es am Samstag dann 23 Grad und am Sonntag sogar noch mal sommerliche 25 Grad. Und dazu ist das Wetter doch häufig sonnig. Ab und zu ziehen ein paar hohe Wolkenfelder vorbei, bleibt aber sicher überall doch.
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0: Wir gehen noch 3 richtig Wochenende, 20 ab 4 haben wir. Olympische Spiele zu Rüti bebüren. Okay, leider nicht so ganz realistisch. Aber etwas Ähnliches findet den Samstag statt. Der Super 5-Kampf. Da tut man sich zu 5 zusammen und muss in 5 Disziplinen antreten. Bei den Olympischen Spielen, da will man ja dann schon gewinnen. Wie wichtig ist der Sieg im Super 5-Kampf? Hans Glauser, Präsident vom Super 5-Kampf Rüti.
1: Der ist zweitrangig. Da geht es eigentlich darum, dass sie ja 5 zusammen immer. Und der 5, das gibt Serien, die haben 2-3 gute dabei, und Serien ist gar nichts oder was auch immer. Aber da geht es zu 99% geht's eigentlich um den Spass.
0: Die Disziplinen die gehen vor allem in die Sportrichtung. Zum Beispiel Hornus ist dabei.
1: Das heisst, unsere Hornussen. Weil früher ist so ein Hornussen-Bänkel, ist natürlich ganz ein weicher Bänkel. Braucht doch ein Kraft. Und mittlerweile haben wir etwas entwickelt, wo für Frau und Mann etwa gleichwertig ist, einfach Art Horn raus, nicht das ganz richtige Horn raus, einfach Art Horn raus. Aber so ist es gerecht, dass Frau und Mann etwa gleichwertig werden.
0: Aber neben 4 Sportarten gibt es noch eine Allgemeinwissensdisziplin.
1: Anerige macht das und dort ist die Posten und dort gibt es einen Fragebogen. Es ist so viel Zeit, den auszufüllen. Und ohne Handy natürlich. Dann gibt es Fragen. Und ich sage jetzt mal, etwa 70% der Fragen ist immer von uns. Der Rest ist auch einfach schön sportlich oder was auch immer.
0: Der Anmeldeschluss der ist leider durch. Aber sicher auch zum Zuschauen, fängt den Super 5-Kampf zu Rüti bebüren.
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0: Gano 3, die ihr hört, an diesem Freitag, 18. September. Einen schönen Feierabend, denen, die schon haben. Mit guter Launenmusik gehen wir durch den schönsten Feierabend der Woche. I'll be there for you, der Gano 3 Klassiker und Intro-Song von Serie Friends hören wir in der nächsten Viertelstunde. Und ein bisschen ruhiger zu und her geht's gleich nach den News. Wir hören den Hit Be Alright von Dean Lewis. Jetzt ist 16:30.
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0: Mit der Laura Haller.
2: Die Stadt Biel hat heute die Auszeichnung Flaneur d'Or bekommen. Der Preis würdigt alle drei Jahre ein Projekt, das den Fußgängerverkehr in den Schweizer Städten und Gemeinden verbessert. Die Stadt Biel hat den Hauptpreis abgeräumt für die Achtung-Villach-Promenade im Mettquartier. Von insgesamt 82 eingereichten Projekten hat die 200 Meter lange Promenade die Jury vom Verband Fussverkehr Schweiz am meisten überzeugt. Für die Stadt Biel sei das eine Ehre, sagt bei der Bau- und Verkehrsdirektorin Lena Frank.
3: Ja, es ist eine Bestätigung. Der letzte ist ja gleich auch schon ein Zeitchen zurück. Es zeigt, dass wir auf dem richtigen Weg sind, aber es zeigt auch, dass nicht dauernd einfach die Stadt Biel den Preis überkommt. Es gibt ihm natürlich auch einen gewissen Wert, weil der wird schweizweit vergeben. Aber es ist natürlich für uns eine schöne Bestätigung in dem, was wir machen und wie wir es machen, dass wir entsprechend dranbleiben an solchen Projekten.
2: Die Stadt Biel hat die Auszeichnung Flaneur d'Or heuer schon zum zweiten Mal bekommen. Schon im 2017 hat sie den Preis für die Neugestaltung der Schüssinsel abgeräumt. Die Schweiz soll zukünftig dürfen Flugzeugpassagierdaten auswerten. Das, um Terroristen und Schwerkriminelle zu bekämpfen. Für das hat der Bundesrat heute die nötigen Bestimmungen zugelassen. Dazu gehören Daten wie Namen, Adressen, Gepäckangaben und Zahlungsart. Starten soll das Projekt im Februar. Für die Bearbeitung der Passagierdaten ist das Bundesamt für Polizei FEDPOL zuständig. In vielen Ländern ist die Nutzung von Passagierdaten schon eine wirksame Methode, Terror und Kriminalität zu bekämpfen. Der Bundesrat lehnt die Initiative Asylmissbrauch stoppen ab. Die sogenannte Grenzschutzinitiative fordert Massnahmen, die kaum umsetzbar sind. Und sie würde zu viel kosten. Das teilt der Bundesrat heute mit. Zudem würde sie die innere Sicherheit schwächen und die humanitäre Tradition verletzen. Der Bundesrat fordert darum das Parlament dazu auf, die Volksinitiative ohne Gegenentwurf zur Ablehnung zu empfehlen.
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0: Einen angenehmen Freitagnachmittag haben wir hier. 22 Grad sind aktuell in Biel, in Ipsach und in Büren an der Aare. Dazu bleibt dafür aber auch freundlich und meistens sonnig mit ein paar Wolken im Himmel. Das Wochenende ist dann auch schön. Viel Sonnenschein und ein paar hohe Wolken sind erwartet. Temperaturen morgen Samstag auf maximal 23, am Sonntag auf 25 Grad.
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0: 3 Minuten über den 16:30 in der Region verliert ihr im Moment nie mehr als 10 Minuten. Schauen wir auf die Autobahn. Auf der A1 Bern Richtung Zürich, da steht es auf mehreren Abschnitten zwischen der Verzweigung Lauterbach und Herkingen. Die brauchen dort bis zu 40 Minuten länger wegen Verkehrsüberlastung. Weiter auf der Gegenseite A1 Zürich Richtung Bern. Dort geht es zwischen Herkingen und Önsingen um die 10 Minuten länger wegen einem früheren Unfall. Und auch die unterwegs Richtung Süden sind für die Herbstferien, die brauchen ein bisschen Geduld. Auf der A2 Gotthard Nord braucht ihr zwischen Altdorf und Göschenen etwa 35 Minuten länger. Eine gute und sichere Fahrt wünsche ich.
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0: 20.05 Uhr und dir geht mit Gano 3 richtig Freitag für Abend. Ferien machen, das ist eh schon teuer. Ferien machen mit dem Auto, fast nicht mehr zahlbar. Wir haben es mitbekommen, Benzinpreise jenseits. Jetzt das Wochenende sicher wieder viele, die in die Herbstferien fräsen, unter anderem auch mit dem Auto. Und da kann man beim Benzin nicht mal mehr im Ausland sparen. Muriel Filo aus dem Gano 3 Team.
1: Ja, es kommt ein bisschen darauf an, wo man hergeht. Also zu Deutschland und zu Frankreich sicher nicht. Dort ist es sogar teurer als in der Schweiz. Zu Italien, da kann man immerhin 10 Rappen auf einen Liter sparen. Und am günstigsten ist es Österreich. Also dort lohnt es sich wirklich mal voll zu tanken. In Österreich spart man nämlich 30 Rappen pro Liter.
0: Also wenn man nicht auf Österreich geht, dann wird es schwierig mit Sparen beim Benzin. Was man aber kann, ist sparsam Autofahren.
2: Ja, möglichst gleichmäßig fahren, das heisst früh aufschalten und Motorbremse brauchen, wenn man auf einer roten Ampel fährt. Und auf der Autobahn hilft natürlich auch der Tempomat, dass man möglichst gleichmäßig fährt und dann braucht man auch weniger Benzin. Und ein Motor, der nicht läuft, braucht natürlich am allerwenigsten Benzin. Und darum stellt man den Motor am besten ab, wenn man mehr als 10 Sekunden steht.
0: Das sagt Marco Wölfli, Mediensprecher bei TCS. Also, wenn wir wirklich ein bisschen sparen wollen, wieder daran denken, den Klapp abzustellen, rampeln oder einen Bahnübergang.
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0: 10 vor 5 haben wir und am Freitag, das ist Kanal 3 oder 3 eingeschaltet. Den Wasserbüffel beim Baden zuschauen oder auch einfach mal die Aussicht geniessen.
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0: Am Lopsigensee bei Seedorf kann man das neu auch von einem Aussichtsturm aus. Die Bauarbeiten rund um die neue Besucherlenkung die sind nämlich fertig. Wie das Ganze aussieht und warum die Gemeinde Seedorf das Projekt überhaupt ins Leben gerufen hat, das weiss Vanya de Nicola aus der Kanal 3 Redaktion.
2: Beim Lopsigensee Seedorf steht jetzt ein kleiner Aussichtsturm aus Holz und ein Steg, der dort zu suchen führt. Die beiden Bauten gehören zu der neuen Besucherlenkung, die die Gemeinde jetzt fertiggestellt hat. Es ist ein ganzer Pfad entstanden, um Besucherinnen und Besucher zum Naturschutzgebiet am Lopsigensee zu bringen, erzählt der zuständige Seedorfer Gemeinderat, der Timon Bucher.
3: Man hat eine neue Brücke gebaut über den Seebach, man hat einen Holzschnitzelpfad und einen Holzsteg gebaut und den Aussichtsturm dahin, wo man auf das Naturschutzgebiet raussieht.
2: In den letzten Jahren hat sich gängig mehr gezeigt, dass es eine klare Wegbeschreibung von einem Parkplatz zum Lopsigensee braucht. Die Leute haben nämlich viel einfach gerade auf dem Feld beim Naturschutzgebiet parkiert.
3: Man merkt, dass hier der Feldweg hin oder auf den fremden Parzellen oft Autos abgestellt werden, um hier das Naturschutzgebiet zu beobachten. Die Idee ist wirklich zukünftig, dass die Leute das Auto vorne beim Schulhaus lassen und nachher hier zu Fuß führen können, sodass es miteinander funktioniert mit Beobachten und bestehender Nutzung.
2: Die Gemeinde Seedorf und der Kanton Bern wollten das Naturschutzgebiet aber auch zugänglicher machen. Also auch für Personen, die nicht so gut zu Fuß sind, sagt der Timon Bucher weiter. Ganz barrierefrei ist der Aussichtsturm mit Stegen mit auf dem Feld aber nicht.
3: Der Holzsteg ist sicher so, dass man den gut befahren kann mit einem Rollstuhl oder mit einem Kinderwagen. Bei den Holzschnitzel braucht man halt vielleicht ein bisschen Unterstützung, aber der Kinderwagen ist ja selten allein unterwegs. Von dort hat das sicher gehen und beim Rollstuhl wird sicher der eine oder andere das hier, der mithilft.
2: Kostet hat das ganze Projekt gut 300'000 Franken. Die Gemeinde Seedorf, der Kanton und noch weitere Parteien haben das mitfinanziert. Morgen wird die Gemeinde den neuen Aussichtsturm und das ganze Projekt beim Lopsigensee offiziell eröffnen.
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0: Richtig für Abend und vor allem auch richtig Wochenende gehen wir so langsam aber sicher. Hier auf Kanal 3 bringen wir euch die beste Musik für euren Freitag für Abend. Supergirl, der Kanal 3 Klassiker ist einer davon, gibt es noch vor der halben. Nach den News hören wir Charlie Puth seinen aktuellen Hit «Changes». Jetzt ist es 5. Die
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0: Mit der Laura Haller.
2: Der Lopsigensee kann man jetzt von einem kleinen Aussichtsturm aus anschauen. Die Gemeinde Seedorf eröffnet morgen offiziell die neue Besucherlenkung gerade am Naturschutzgebiet.

0: Projekt beim Lopsingersee hat knapp 300'000 Franken. Morgen werden sie dann die neue Besucherlenkung offiziell eröffnen. Der Bundesrat lehnt die Initiative «Asylmissbrauch stoppen» ab. Die sogenannte Grenzschutzinitiative fordert Massnahmen, die kaum umsetzbar sind. Und sie würde zu viel kosten. Das teilt der Bundesrat heute mit. Zudem würde sie die innere Sicherheit schwächen und die humanitäre Tradition verletzen. Der Bundesrat fordert darum das Parlament dazu auf, die Volksinitiative ohne Gegenentwurf zur Ablehnung zu empfehlen. Die Europäische Union überweist der Ukraine weitere 3,3 Milliarden Euro. Mit diesem Geld soll das Land neue Drohnen und US-amerikanische Patriot-Flugabwehrraketen kaufen. Das teilt die EU-Kommission heute mit. Laut der EU-Kommissionspräsidentin Ursula von der Leyen dient die Zahlung direkt dem Schutz der ukrainischen Bevölkerung gegen russische Angriffe. Das Geld stammt aus einem 90 Milliarden Euro schweren Hilfskredit. Aus dem sind in diesem Jahr schon rund 15 Milliarden geflossen.
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2: 22 Grad sind im Moment zu Biel und zu Ins und 21 Grad zu Grenchen. Dazu bleibt dafür aber auch freundlich mit einem Mix aus Sonne und Wolken. Das Wochenende ist dann auch sehr schön. Viel Sonnenschein und ein paar hohe Wolken sind erwartet. Die Wolken lassen aber nichts raus. Temperaturen morgen Samstag auf maximal 23, am Sonntag dann auf sommerlichen 25 Grad.
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2: 3 ab 5 der Feierabendverkehr ist spürbar. In der Region verliert ihr aber noch nie über 10 Minuten. Dann gibt es noch einen Blick auf die Autobahn. Auf der A1 Bern Richtung Zürich. Da steht es auf mehreren Abschnitten zwischen der Verzweigung Lauterbach und Herkingen. Ihr braucht dort etwa 30 Minuten länger wegen Verkehrsüberlastung. Und auch die unterwegs für die Herbstferien sind, müssen Geduld haben. Auf der A2 Gotthard Nord braucht ihr zwischen Altdorf und Göschenen bis zu einer halben Stunde länger. Viel Geduld und kommt gut ans Ziel.
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2: Ein Königstransfer fürs Schweizer Unternehmen On. Mit unter anderem Roger Federer hat On schon riesen Weltstars an Bord. Jetzt wollen sie ins Schuttgeschäft einsteigen. Und da lassen sie sich nicht lumpen. Der Weltmeister und Real Madrid Superstar Kylian Mbappé wird eines der neuen Gesichter bei On. Neben ihm sind auch noch die Schweizer Nazi-Spieler Sidney Schertenleib und die Legende Thierry Henry dabei. Ich habe gesagt, konzentriere mich aktuell auf meinen Job bei Kanal 3 am Mikrofon, der Livio Kocher.
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0: Zelf 5 Gamer mit Gano 3 geht's langsam Richtung Wochenende. Hoi zusammen. 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Das ist das Mittelalter und das kommt zurück zu uns. Das Bionidal ist ab heute bis am Sonntag der Mittelalter-Merit. Sandro Meli aus dem Gano 3 Team Weimer.
1: Was?
0: Zurück ins Mittelalter.
1: Logo! Livia, Startzeitmaschine.
2: Wir schreiben das Jahr 1532. Die beiden Hofnarren Livio und Sandro sollen für King Rogers Bankett den ultimativen Mittelalter-Hit erstellen.
3: Spreche, Sandro, welches Instrument möge des Königs Herzen erwärmen? Was schlägt euer schlichtes Gemüt vor?
4: Die Harfe.
3: Wohlgesprochen, Sandro. Wie wär's mit einer Geige?
4: Gewiss ein guter Vorschlag, Livio. Welch Einfall möge unserem großen Geiste noch kommen?
3: Ein Horn!
4: Ein wahrhaft meisterlicher Einfall. Lasset uns singen!
5: Die Harfe zupft gar hold und fein, die Geige fiedet erdenklich fein, und das Horn erregt des Königs Zorn.
6: Grundgütiger, lasst sie in vier teilen!
1: Wow! Was für ein Fiebertraum, Livio!
0: Definitiv! Sind wir froh, können wir die Hits von heute feiern?
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0: 8.05 haben wir am Freitag und ihr hört Kanal 3. Die Stadt Biel hat heute Nachmittag eine Auszeichnung bekommen.
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0: Der sogenannte Flaneur d'Or Preis für das beste Fußgängerprojekt der Schweiz. Welches Projekt die Jury am meisten überzeugt hat, das weiss Vania Di Nicola aus der Kanal 3 Redaktion.
2: Für die Stadt Biel hat es heute den Hauptpreis vom Schweizer Wettbewerb Flaneur d'Or gegeben. Sie hat die Auszeichnung bekommen für die Gestaltung der Arthur-Villard-Promenade im Met-Quartier. Der Verband Fussverkehr Schweiz zeichnet damit alle drei Jahre ein Projekt aus, das den Fußgängerverkehr in der Stadt und der Gemeinde verbessert. Das erklärt die Verbandspräsidentin und Zürcher Grünen Nationalrätin Mariona Schlatter.
3: Bei dem Flaneur d'Or geht es eigentlich darum, dass man Infrastruktur auszeichnet, die eine besondere Qualität hat für die Menschen zu Fuß. Das kann alles Mögliche sein, von dem, dass es zum Beispiel ganz basic einfach sicher ist, dass es nicht viel Lärm hat und ganz generell, dass man einen öffentlichen Raum schafft, der Lust macht, zum zu Fuß zu gehen.
2: Von insgesamt 82 eingereichten Projekten hat die 200 Meter lange Promenade im Bieler Met-Quartier die Jury am meisten überzeugt. Für die Stadt Biel sei das eine Ehre, den Preis überreicht zu bekommen, sagt die Bieler Bau- und Verkehrsdirektorin Lena Frank.
4: Wir bekommen den Preis für die Arthur-Villard-Promenade in Met. Das ist eigentlich eine relativ kurze Fußverbindung, die Met verbindet nachher Richtung Schüssinsel. Und es ist natürlich für uns eine schöne Bestätigung in dem, was wir machen und wie wir es machen. Aber es ist auch ermunterend, dass wir entsprechend dranbleiben an solchen Projekten.
2: Mit der Auszeichnung bekommt die Stadt Biel auch ein Preisgeld von 10'000 Franken. Was damit passiert, kann ich Lena Frank aber noch nicht sagen.
4: Da bin ich ehrlich gesagt überfragt. Das haben wir uns glaube ich, noch gar nicht überlegt, was wir mit dem machen. Es ist natürlich grundsätzlich so, dass der ins Budget fließt und entsprechend zur Verfügung steht. Aber ob wir den ins Quartier geben, respektive für das Projekt selber, das weiss ich gar nicht.
2: Die Stadt Biel hat die Auszeichnung Flaneur d'Or schon zum zweiten Mal bekommen. Schon im 2017 hat sie den Preis für die Neugestaltung der Schüssinsel abgeräumt.
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0: Gano 3, wo ihr hört, an diesem frühen Freitagabend einen schönen Feierabend zusammen. Für die, die gerade irgendwo im Stall stehen, wir schauen, dass ihr etwas zum Mitsingen habt. Get Lucky, der Hit von Daft Punk und von Pharrell Williams, hören wir noch in dieser Halbstunde. Die zwei gibt es nach den News, Leonie und der Callum Scott mit ihrem aktuellen Hit Stay. Jetzt ist 17:30.
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0: Mit der Laura Haller.
3: Die Stadt Biel hat heute die Auszeichnung Flaneur d'Or bekommen. Der Preis würdigt alle drei Jahre ein Projekt, das den Fußgängerverkehr in den Schweizer Städten und Gemeinden verbessert. Die Stadt Biel hat den Hauptpreis abgeräumt für die Achtung Villa-Promenade im Met-Quartier. Von insgesamt 82 eingereichten Projekten hat die 200 Meter lange Promenade die Jury vom Verband Fussverkehr Schweiz am meisten überzeugt. Für die Stadt Biel sei das eine Ehre, sagt Bieler Bau- und Verkehrsdirektorin Lena Frank.
4: Ja, es ist eine Bestätigung. Der letzte ist ja gleich auch schon ein Zeitchen zurück. Es zeigt, dass wir auf dem richtigen Weg sind, aber es zeigt auch, dass nicht dauernd einfach die Stadt Biel den Preis überkommt. Es gibt ihm natürlich auch einen gewissen Wert, weil der wird schweizweit vergeben. Aber es ist natürlich für uns eine schöne Bestätigung in dem, was wir machen und wie wir es machen, dass wir entsprechend dranbleiben an solchen Projekten.
3: Die Stadt Biel hat die Auszeichnung Flaneur d'Or heuer schon zum zweiten Mal bekommen. Schon im 2017 hat sie den Preis für die Neugestaltung der Schüssinsel abgeräumt. Die Schweizer Landeskirchen verlieren weiterhin Mitglieder. Die Austritte bei den katholischen und reformierten Kirchen seien letztes Jahr zwar deutlich weniger gewesen, der Negativtrend geht aber weiter. Das zeigt der Bericht vom Schweizerischen Pastoralsoziologischen Institut, der heute erschienen ist. Der Hauptgrund dafür ist der fehlende Nachwuchs. Weil immer weniger Kinder getauft und immer weniger kirchliche Hochzeiten gefeiert werden, schrumpfen die Mitgliederzahlen. Aktuell haben die beiden Landeskirchen noch gut 4,4 Millionen Mitglieder. Die Europäische Union überweist der Ukraine weitere 3,3 Milliarden Euro. Mit diesem Geld soll das Land neue Drohnen und US-amerikanische Patriot-Flugabwehrraketen kaufen. Das teilt die EU-Kommission heute mit. Laut der EU-Kommissionspräsidentin Ursula von der Leyen dient die Zahlung direkt dem Schutz der ukrainischen Bevölkerung gegen russische Angriffe. Das Geld stammt aus einem 90 Milliarden Euro schweren Hilfskredit. Aus dem sind in diesem Jahr schon rund 15 Milliarden geflossen.
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0: Die Sonne die wird immer wieder mal von Wolken bedeckt. Immer gut, je näher es an Jura geht. Aber es bleibt freundlich und trocken. Temperaturen aktuell bei 22 Grad, zu Biel, zu Lies und zu Arberg. Morgen haben wir dann 23 Grad und noch mal ein bisschen mehr Sonne. Am Sonntag dann fast noch mal ein bisschen Sommer, 25 Grad und Sonnenschein.
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0: 4 Minuten über den 17:30. Ihr kommt in der Region immer noch relativ gut durch. Ein paar Stocker hat es zwar, ist aber nichts Gröbes dabei. Noch ein Blick auf die Autobahn, auf der A1 Bern Richtung Zürich zwischen Wang an der Aare und Herkingen. Dort müsst ihr etwa noch 20 Minuten drauf rechnen wegen Verkehrsüberlastung. Für die, die zum Herbstferienstart in Richtung Wallis oder auf Italien unterwegs sind. Für euch habe ich gute Nachrichten. Beim Autoverlad Lötschberg kommt ihr ohne grosses Warten durch. Und beim Gotthardtunnel sind es aktuell nur etwa 20 Minuten, die ihr müsst drauf rechnen. Gute Fahrt zusammen.
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0: 20 vor 6 sehen wir am Freitag, ihr hört Kanal 3, Sali zusammen. Der Start in die Berner Herbstferien, der ist wunderbar.
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0: Angenehme 21 Grad haben wir in der Region. Dazu gibt es mehrheitlich sonnigen Feierabend. Ist der Freitag auch ein kleiner Vorgeschmack aufs Wochenende? Wird es auch am Weekend schön? Mario Rindlisbacher vom Meteotest.
2: Ja, es wird auch noch mal recht warm. Wir haben in der Nacht jeweils recht tiefe Temperaturen. Die Tiefstwerte liegen bei 10 Grad oder knapp drunter. Über den Tag gibt es am Samstag dann 23 Grad und am Sonntag sogar noch mal sommerliche 25 Grad. Und dazu ist das Wetter doch häufig sonnig. Ab und zu ziehen ein paar hohe Wolkenfelder vorbei, bleibt aber sicher überall trocken.
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0: Mit Kanal 3 auf die Ohren, richtig Wochenende, 11 Minuten vor den 6 haben wir. Es sind quasi die Olympischen Spiele von Rüti Bebüren. Der Samstag findet wieder der Super 5-Kampf statt. Da tut man sich zu 5 zusammen und muss in 5 Disziplinen antreten. Wer da alles so mitmacht, das weiss der Hans Glauser, Präsident vom Super 5-Kampf Rüti.
1: Da kann jeder mitmachen, ob vom Dorf oder nicht, das spielt absolut keine Rolle. Mittlerweile sind es bald mehr Freunde, weil viele sind, Vereine sind ein kleiner geworden und wir müssen ja natürlich helfen in dieser Zeit, oder? Und dann können sie nicht auch noch mitmachen, aber die sind ja dort auch integriert, so oder so, wo sie um helfen. Aber es ist, ich sage mal, ein Drittel ist auch vielleicht von Rüti oder vielleicht die Hälfte und der Rest sind Externe.
0: Wie das Hornhaus und das Allgemeinwissen-Quiz funktioniert, das haben wir schon gehört, Nami. Jetzt wollen wir auch noch die anderen kennenlernen. Wie sieht es beim Schiessen aus?
1: Also es ist ganz normal, wie man es kennt. 300 Meter schiessen, im offiziellen Militärgewehr. Da gehen sie die Scheibenstange schiessen. Und dort sind sie alles Begleitpersonen, schauen zu denen. Weil die müssen zuerst jeder, der reinkommt, muss, wie es funktioniert, wie es quer geht und so weiter, wie alles erklärt. Und nachher können sie schiessen, 300 Meter.
0: Und auch ein Zielfischen gibt es noch. Wie kann man sich das vorstellen?
1: Das ist ja logisch, wir können nicht fischen in die Taren, das funktioniert ja nicht. Da hat man einfach so eine Zielscheibe am Boden und die ist etwa circa, sag jetzt mal, etwa 10 Meter davon weg. Und dann ist eine Fischroute mit Blei dran und dann musst du einfach auf die Scheibe schiessen. Du hast einfach eine Zielscheibe am Boden und mit der Fischroute musst du schwingen und dann probierst du einfach mit reinzubrechen oder eben ein bisschen nebendran.
0: Was noch fehlt der Aufzählung, ist das Shooten. Dort muss man mit einem Ball auf eine grosse Zielscheibe schiessen.
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0: Kanal 3, wo ihr hört, am Freitagabend einen schönen Feierabend zusammen. Freitag, Wochenende und vielleicht sogar noch Ferien, das bockt. Was auch bockt, das ist der neue Hit von der Bausa. Geht richtig gute Laune, Magnetic heisst er und es geht noch vor der halben Sieben auf die Ohren. Und dort LP ist am Start, das mit ihrem Hit Lost on You. Jetzt ist 6. Die
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0: Mit der Laura Haller.
2: Der Lopsigensee kann man jetzt von einem kleinen Aussichtsturm aus anschauen. Die Gemeinde Seedorf eröffnet morgen offiziell die neue Besucherlenkung gerade am Naturschutzgebiet. Besucherinnen und Besucher können neu auf dem befestigten Weg die Büffel beobachten, die dort weiden und bädeln. Und auch andere Tiere, die im Lopsigensee leben, sagt Timon Bucher, zuständiger Gemeinderat von Seedorf. In den letzten Monaten ist nämlich Folgendes entstanden.
3: Man hat eine neue Brücke gebaut über den Seebach, man hat einen Holzschnitzelpfad und einen Holzsteg gebaut und den Aussichtsturm hier, wo man auf das Naturschutzgebiet raus sieht. Zum Steg selber, der ist behindertengerecht, also rollstuhlgerecht, da haben wir drauf geschaut. Mit dem Holzschnitzel hinten nachher sieht es ein bisschen schwieriger aus, aber zumindest der Steg ist entsprechend so eingerichtet.
2: Mit diesem Projekt wollen sie erreichen, dass die Leute nicht wild auf dem Feld parkieren, sondern ihre Auto beim Schuhhaus abstellen und dann zum Lopsigensee überlaufen, so der Timon Bucher weiter. Kosten tut das Projekt beim Lopsigensee knapp 300

0: Menschen nachrutschen, fehlen bis 2030 rund 11 Millionen Ärztinnen, Hebammen, Apotheker und Pflegefachkräfte. Weltweit ist ein Viertel der Ärztinnen und Ärzte über 55.
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2: Noch um die 21 Grad haben wir im Moment in der Region. Der Abend wird sich dann nicht mehr gross neu erfinden. Es gibt einen Mix aus Sonne und Wolken. Das Wochenende startet dann am Morgen noch frisch, wird aber dann wieder angenehm bei um die 23 Grad. Dazu gibt es viel Sonnenschein und ein paar hohe Wolken.
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2: 3 ab 6 sind die einzige Meldung, die habe ich noch von der Autobahn auf der A1 Bern Richtung Zürich. Da steht es auf mehreren Abschnitten zwischen Wang an der Aare und Herkingen. Die brauchen dort etwa 20 Minuten länger wegen Verkehrsüberlastung. Sonst läuft es relativ gut auf der Straße und schön in der Region. Kommen gut ans Ziel.
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2: Ja, rechter Traumstart hat da der ACB um die Zeit hergelegt. Sieg daheim gegen Meister Fribourg-Gottéron. Das macht Hunger auf mehr. Und das mehr, das kommt morgen Samstag. Da kommen die Tiger von Langnau in die Tissot Arena. Das Spiel könnt ihr morgen live im Stadion verfolgen. Und wenn ihr morgen Kanal 3 hört und ein bisschen Glück habt, dann könnt ihr sogar gratis gehen. Morgen ab der 6. einfach den Kanal 3 Wecker einschalten. Ein Mikrofon, der Livio Kocher.
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0: 10 ab 6 ist es am Freitag. Schönen Abend zusammen. Den Wasserbüffel beim Bädeln zuschauen oder auch einfach mal die Aussicht geniessen.
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0: Im Lopsigen See bei Seedorf kann man das neu auch von einem Aussichtsturm aus. Die Bauarbeiten rund um die neue Besucherlenkung sind nämlich fertig. Wie das Ganze aussieht und warum die Gemeinde Seedorf das Projekt überhaupt ins Leben gerufen hat, das weiss Vanya de Nicola aus der Kanal 3 Redaktion.
2: Beim Lopsigen See Seedorf steht jetzt ein kleiner Aussichtsturm aus Holz und ein Steg, der dort zu suchen führt. Die beiden Bauten gehören zu der neuen Besucherlenkung, die die Gemeinde jetzt fertiggestellt hat. Es ist ein ganzer Pfad entstanden, um Besucherinnen und Besucher zum Naturschutzgebiet am Lopsigen See zu bringen, erzählt der zuständige Seedorfer Gemeinderat, der Timon Bucher.
3: Man hat eine neue Brücke gebaut über den Seebach, man hat einen Holzschnitzelpfad und einen Holzsteg gebaut und den Aussichtsturm dahin, wo man auf das Naturschutzgebiet raus sieht.
2: In den letzten Jahren hat sich gängig mehr gezeigt, dass es eine klare Wegbeschreibung von einem Parkplatz zum Lopsigen See braucht. Die Leute haben nämlich viel einfach auf dem Feld beim Naturschutzgebiet parkiert.
3: Man merkt, dass hier der Feldweg hin oder auf den fremden Parzellen oft Auto abgestellt werden, um hier das Naturschutzgebiet zu beobachten. Die Idee ist wirklich zukünftig, dass die Leute das Auto vorne beim Schulhaus lassen und dann hier zu Fuß vorkommen, sodass es miteinander funktioniert mit Beobachten und bestehender Nutzung.
2: Die Gemeinde Seedorf und der Kanton Bern wollten das Naturschutzgebiet aber auch zugänglicher machen. Also auch für Personen, die nicht so gut zu Fuß sind, sagt der Timon Bucher weiter. Ganz barrierefrei ist der Aussichtsturm mit Stegen mit auf dem Feld aber nicht.
3: Der Holzsteig ist sicher so, dass man den gut befahren kann mit einem Rollstuhl oder mit einem Kinderwagen. Bei den Holzschnitzel braucht man halt vielleicht ein bisschen Unterstützung, aber der Kinderwagen ist ja selten allein unterwegs. Von dort hat das sicher gehen und beim Rollstuhl wird sicher der ein oder andere das hier auch mithilft.
2: Kostet hat das ganze Projekt gut 300'000 Franken. Die Gemeinde Seedorf, der Kanton und noch weitere Parteien haben das mitfinanziert. Morgen wird die Gemeinde den neuen Aussichtsturm und das ganze Projekt beim Lopsigen See offiziell eröffnen.
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0: Mit Gano 3, der beste Feierabend von der Woche, 20 ab 6 sehen wir an diesem Freitag. Dass ihr hinten nach dem Schubmatch oder auf dem Weg in die Herbstferien auch genug zu diskutieren habt, haben wir Top-Stories voll Anschur parat.
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0: Ein neues Restaurant im Sonderbrück, die Ehrung von drei Kilchberger Schwinger und der hohe Benzinpreis. Das interessiert die Leserinnen und Leser von Aschur am heutigen Freitagabend.
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0: Zeeland bekommt wieder einen neuen McDonald's. Nachdem die Filialen beim Bieler Bahnhof schliessen mussten, gibt es einen neuen McDonald's im Sonderbrück. Und es ist nicht nur ein Restaurant geplant, auch ein Drive-In soll es geben.
1: Platz 2 von den meistgeklickten Storys auf Aschur.
0: Z Hagneck sind gestern Abend drei Seeländer Schwinger, Remo Rutsch, Mathieu Burger und der Etienne Burger für ihre Teilnahme am Kilchberger Schwinget geehrt worden. Es war ein Empfang im kleinen Rahmen. Das Kilchberger Schwinget war das letzte grosse Schwingfest dieses Jahr. Für die drei Bösen vom Seeländischen Schwingverband ist es aber aus verschiedenen Gründen nicht nach Wunsch verlaufen.
1: Platz 1 von den meistgeklickten Storys auf Aschur.
0: Schon recht deutlich über 2 Franken pro Liter kostet im Moment das Benzin. Das sind ganze 45 Rappen mehr als noch Anfangsjahr. Das hat zur Folge, dass ein paar Leute aufs Auto verzichten und mit dem Zug arbeiten. So auch eine Tankwartin aus der Region. Aschur hat mit Betroffenen von der Preisansteigung geredet und ist der Grund für einen Anstieg nachgegangen.
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0: Geh noch 3:30 Uhr eingeschaltet am Freitag. Es ist Wochenendzeit. Passender könnte der Hit von Coldplay drum gar nicht sein. Him for the Weekend hören wir noch vor der 7. Und auch aktuell ist es am Start Vertigo von Tiffany Harris. Geht's für euch auf die Ohren? Jetzt ist es 6:30 Uhr. 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
0: Mit der Laura Haller.
2: Die Stadt Biel hat heute die Auszeichnung Flaneur d'Or bekommen. Der Preis würdigt alle 3 Jahre ein Projekt, das den Fußgängerverkehr in den Schweizer Städten und Gemeinden verbessert. Die Stadt Biel hat den Hauptpreis abgeräumt für die Achtung Villa Promenade im Met-Quartier. Von insgesamt 82 eingereichten Projekten hat die 200 Meter lange Promenade die Jury vom Verband Fussverkehr Schweiz am meisten überzeugt. Für die Stadt Biel sei das eine Ehre, sagt Bieler Bau- und Verkehrsdirektorin Lena Frank.
3: Ja, es ist eine Bestätigung. Der letzte ist ja gleich auch schon ein Zeitchen zurück. Es zeigt, dass wir auf dem richtigen Weg sind, aber es zeigt auch, dass nicht dauernd einfach die Stadt Biel den Preis bekommt. Es gibt ihm natürlich auch einen gewissen Wert, weil der wird schweizweit vergeben. Aber es ist natürlich für uns eine schöne Bestätigung in dem, was wir machen und wie wir es machen, dass wir entsprechend dranbleiben an solchen Projekten.
2: Die Stadt Biel hat die Auszeichnung Flaneur d'Or heuer schon zum 2. Mal bekommen. Schon im 2017 hat sie den Preis für die Neugestaltung der Schüssinsel abgeräumt. Die Weltgesundheitsorganisation WHO warnt von einem weltweiten Mangel an Gesundheitsfachleuten, wie sie heute mitteilt. Weil nicht genügend junge Menschen nachrutschen, fehlen bis 2030 rund 11 Millionen Ärztinnen, Hebammen, Apotheker und Pflegefachkräfte. Weltweit ist ein Viertel der Ärztinnen und Ärzte über 55. Die Schweizer Landeskirchen verlieren weiterhin Mitglieder. Die Austritte bei den katholischen und reformierten Kirchen seien letztes Jahr zwar deutlich weniger gewesen, der Negativtrend geht aber weiter. Das zeigt der Bericht vom Schweizerischen Pastoralsoziologischen Institut, der heute erschienen ist. Der Hauptgrund dafür ist der fehlende Nachwuchs. Wo immer weniger Kinder getauft und immer weniger kirchliche Hochzeiten gefeiert werden, schrumpfen die Mitgliederzahlen. Aktuell haben die beiden Landeskirchen noch gut 4,4 Millionen Mitglieder.
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0: Um die 20 Grad haben wir im Moment in der Region. Der Abend bringt uns einen Mix aus Sonne und Wolken. Das Wochenende startet am Morgen noch frisch, wird aber dann wieder angenehm bei um die 23 Grad. Dazu gibt es morgen viel Sonnenschein und ein paar hohe Wolken. Der Sonntag darf ich Copy-Paste zum Samstag. Nur wird es noch mal etwas wärmer. 25 Grad seist ihr denn?
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0: 3 Minuten über den 6:30 Uhr. Die einzige Meldung habe ich euch, wenn ihr für die Herbstferien auf dem Weg Richtung Tessin oder Italien seid. Auf der A2 Gotthard Nord müsst ihr zwischen Altdorf und Göschenen etwa 35 Minuten mehr einrechnen. Bei uns in der Region da läuft alles rund. Kommen wir gut ans Ziel.
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1: Die Stadt Biel hat heute Nachmittag eine Auszeichnung bekommen. Der sogenannte Flâneur d'Or-Preis für das beste Fußgängerprojekt der Schweiz. Welches Bieler Projekt die Jury am meisten überzeugt hat, weiss Vania Di Nicola aus der Kanal 3 Redaktion.
2: Für die Stadt Biel hat es heute den Hauptpreis vom Schweizer Wettbewerb Flâneur d'Or gegeben. Sie hat die Auszeichnung bekommen für die Gestaltung der Arthur-Villard-Promenade im Met-Quartier. Der Verband Fussverkehr Schweiz zeichnet damit alle drei Jahre ein Projekt aus, das den Fußgängerverkehr in der Stadt und der Gemeinde verbessert. Das erklärt die Verbandspräsidentin und Zürcher Grünen Nationalrätin Mariona Schlatter.
3: Bei dem Flâneur d'Or geht es eigentlich darum, dass man Infrastruktur auszeichnet, die eine besondere Qualität hat für die Menschen zu Fuß. Das kann alles Mögliche sein, von dem, dass es zum Beispiel ganz basic einfach sicher ist, dass es nicht viel Lärm hat und ganz generell, dass man einen öffentlichen Raum schafft, der Lust macht, zum Fuß zu gehen.
2: Von insgesamt 82 eingereichten Projekten hat die 200 Meter lange Promenade im Bieler Met-Quartier die Jury am meisten überzeugt. Für die Stadt Biel sei das eine Ehre, den Preis überreicht zu bekommen, sagt die Bieler Bau- und Verkehrsdirektorin Lena Frank.
4: Wir bekommen den Preis für die Arthur-Villard-Promenade in Met. Das ist eigentlich eine relativ kurze Fußverbindung, die Met verbindet, nachher Richtung Schüssinsel. Und es ist natürlich für uns eine schöne Bestätigung in dem, was wir machen und wie wir es machen. Aber es ist auch eine Ermunterung, dass wir entsprechend dranbleiben an solchen Projekten.
2: Mit der Auszeichnung bekommt die Stadt Biel auch ein Preisgeld von 10'000 Franken. Was damit passiert, kann ich Lena Frank aber noch nicht sagen.
4: Da bin ich ehrlich gesagt überfragt. Das haben wir uns glaube ich, noch gar nicht überlegt, was wir mit dem machen. Es ist natürlich grundsätzlich so, dass der ins Budget fließt und entsprechend zur Verfügung steht. Aber ob wir den ins Quartier geben, respektive für das Projekt selber, das weiss ich gar nicht.
2: Die Stadt Biel hat die Auszeichnung Flâneur d'Or schon zum zweiten Mal bekommen. Schon im 2017 hat sie den Preis für die Neugestaltung der Schüssinsel abgeräumt.
1: Wasserbüffeln beim Bädeln zuschauen oder auch einfach mal die Aussicht geniessen. Am Lopsigensee bei Seedorf kann man das neu vom Aussichtsturm aus. Die Bauarbeiten rund um die neue Besucherlenkung sind nämlich fertig. Wie das Ganze aussieht und warum die Gemeinde Seedorf das Projekt überhaupt ins Leben gerufen hat, weiss Vania Di Nicola aus der Kanal 3 Redaktion.
2: Beim Lopsigensee Seedorf steht jetzt ein kleiner Aussichtsturm aus Holz und ein Steg, der dort zu suchen führt. Die beiden Bauten gehören zu der neuen Besucherlenkung, die die Gemeinde jetzt fertiggestellt hat. Es ist ein ganzer Pfad entstanden, um Besucherinnen und Besucher zum Naturschutzgebiet am Lopsigensee zu bringen, erzählt der zuständige Seedorfer Gemeinderat, der Timon Bucher.
5: Man hat eine neue Brücke gebaut über den Seebach, man hat einen Holzschnitzelpfad und einen Holzsteg gebaut und den Aussichtsturm hier, wo man auf das Naturschutzgebiet raussieht.
2: In den letzten Jahren hat sich gäng wie mehr gezeigt, dass es eine klare Wegbeschreibung von einem Parkplatz zum Lopsigensee braucht. Die Leute haben nämlich viel einfach auf dem Feld beim Naturschutzgebiet parkiert.
5: Man merkt, dass hier der Feldweg in oder auf den fremden Parzellen oft Auto abgestellt werden, um hier das Naturschutzgebiet zu beobachten. Die Idee ist wirklich zukünftig, dass die Leute das Auto vorher beim Schulhaus lassen und dann hier zu Fuß führen können, sodass es miteinander funktioniert mit Beobachten und bestehender Nutzung.
2: Die Gemeinde Seedorf und der Kanton Bern wollten das Naturschutzgebiet aber auch zugänglicher machen. Also auch für Personen, die nicht so gut zu Fuß sind, sagt der Timon Bucher weiter. Ganz barrierefrei ist der Aussichtsturm mit Stegen mit auf dem Feld aber nicht.
5: Der Holzsteg ist sicher so, dass man den gut befahren kann mit einem Rollstuhl oder mit einem Kinderwagen. Bei den Holzschnitzel braucht man heute vielleicht ein bisschen Unterstützung, aber der Kinderwagen ist ja selten allein unterwegs. Von dort hat das sicher gehen. Beim Rollstuhl wird sicher der eine oder andere das hier, der mithilft.
2: Kostet hat das ganze Projekt gut 300'000 Franken. Die Gemeinde Seedorf, der Kanton und noch weitere Parteien haben das mitfinanziert. Morgen wird die Gemeinde den neuen Aussichtsturm und das ganze Projekt beim Lopsigensee offiziell eröffnen.
1: In knapp anderthalb Wochen sind die Grenchen Stappiwahlen. Es ist die Wiederholung der Stappiwahlen, die das Bundesgericht im Juni annulliert hat. Antreten die Susanne Zahli und der Grenchner Unternehmer Elias Vogt. Er schaue mit einem guten Gefühl auf die Wahl. Er hat nämlich im Voraus schon viel gutes Feedback bekommen, wie er im Interview mit der Kanal 3-Redaktorin Romy Furrer sagt.
6: Und sehr viel Zuspruch aus der Bevölkerung, dass sie sich einen Neustart in der Stadt Grenchen wünschen. Wir haben in den letzten Monaten sehr viele negative Schlagzeilen in der Stadt über die Stadt können lesen. Und die Grenchner wünschen sich da wirklich jemanden, der neue positive Schlagzeilen über Grenchen schreiben kann.
2: Der hat es gerade angetönt, eben viel Negatives. Was hat er das Gefühl, wo ist Handlungsbedarf zu Grenchen?
6: Die bisherige Politik hat in Grenchen wirklich viel Unverständnis verursacht. Zum Beispiel eben, dass man ein Behördenseminar im Thuner Delta Park gemacht hat, Steuergelder dort ausgegeben hat. Und es stößt den Leuten einfach sauer auf, wie sie sehen, wie man mit ihren Steuergeldern umgeht. Und das Resultat ist schlussendlich, die Grenchen ist die meistverschuldete Gemeinde im Kanton Solothurn. Und das wollen die Leute unbedingt ändern.
2: Wo würdet ihr anpacken, wenn man euch wählen würde?
6: Ich glaube, sicher bei den Finanzen würde ich anpacken. Einerseits muss man Einnahmen generieren. Einnahmen kann man generieren, dann, dass man die Wirtschaft in der Stadt ankurbelt. Und das macht man nicht mit irgendwelchen Papier oder mit Behördenseminar, sondern mit einer aktiven Kommunikation, mit einem aktiven Marketing. Ich als Unternehmer weiss, wie man das macht, dass man die Einnahmen erhöhen kann. Das heisst, man muss auch die Mitarbeiter effizienter arbeiten.
2: Habt ihr auch schon konkrete Ideen, wie ihr das umsetzen
6: wollt? Mir ist wichtig, dass man eben in Grenchen unabhängig unternehmerisch entscheiden kann. Da kommt mir jetzt gut, dass ich parteilos bin. Das heisst, ich muss nicht auf Interessen von irgendwelchen persönlichen Parteifreunden achten, sondern kann wirklich mich auf die Sache fokussieren und Entscheid treffen, dass man nicht unnötige Ausgaben trifft und eben, dass man das Zentrum beleben kann, dass man die Wirtschaft beleben kann. Und eben nicht, dass man irgendwie anderen muss Geschenke machen und damit eigentlich die Bürgerinnen und Bürger von der Stadt Grenchen aus den Augen verliert.
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1: Die Stadt Biel hat heute Nachmittag eine Auszeichnung bekommen. Der sogenannte Flaneur d'Or-Preis für das beste Fußgängerprojekt der Schweiz. Welches Bieler Projekt die Jury am meisten überzeugt hat, weiss Vania Di Nicola aus der Kanal 3 Redaktion.
2: Für die Stadt Biel hat es heute den Hauptpreis vom Schweizer Wettbewerb Flaneur d'Or gegeben. Sie hat die Auszeichnung bekommen für die Gestaltung der Arthur-Villard-Promenade im Met-Quartier. Der Verband Fussverkehr Schweiz zeichnet damit alle drei Jahre ein Projekt aus, das den Fußgängerverkehr in der Stadt und der Gemeinde verbessert. Das erklärt die Verbandspräsidentin und Zürcher Grünen Nationalrätin Mariona Schlatter.
3: Bei dem Flaneur d'Or geht es eigentlich darum, dass man Infrastruktur auszeichnet, die eine besondere Qualität hat für die Menschen. Das kann alles Mögliche sein, von dem, dass es zum Beispiel ganz basic einfach sicher ist, dass es nicht viel Lärm hat und ganz generell, dass man einen öffentlichen Raum schafft, der Lust macht, zum Fuss zu gehen.
2: Von insgesamt 82 eingereichten Projekten hat die 200 Meter lange Promenade im Bieler Met-Quartier die Jury am meisten überzeugt. Für die Stadt Biel sei das eine Ehre, den Preis überreicht zu bekommen, sagt die Bieler Bau- und Verkehrsdirektorin Lena Frank.
4: Wir bekommen den Preis für die Arthur-Villard-Promenade in Met. Das ist eigentlich eine relativ kurze Fussverbindung, die Met verbindet nachher Richtung Schüssinsel. Und es ist natürlich für uns eine schöne Bestätigung in dem, was wir machen und wie wir es machen. Aber es ist auch eine Ermunterung, dass wir entsprechend dranbleiben an solchen Projekten.
2: Mit der Auszeichnung bekommt die Stadt Biel auch ein Preisgeld von 10'000 Franken. Was damit passiert, kann ich Lena Frank aber noch nicht sagen.
4: Da bin ich ehrlich gesagt überfragt. Das haben wir uns glaube ich, noch gar nicht überlegt, was wir mit dem machen. Es ist natürlich grundsätzlich so, dass das Budget fließt und entsprechend zur Verfügung steht. Aber ob wir den ins Quartier geben, respektive für das Projekt selber, das weiss ich gar nicht.
2: Die Stadt Biel hat die Auszeichnung Flaneur d'Or schon zum zweiten Mal bekommen. Schon im 2017 hat sie den Preis für die Neugestaltung der Schüssinsel abgeräumt.
1: Wasserbüffeln beim Bädeln zuschauen oder auch einfach mal die Aussicht geniessen. Am Lopsigensee bei Seedorf kann man das neu vom Aussichtsturm aus. Die Bauarbeiten rund um die neue Besucherlenkung sind nämlich fertig. Wie das Ganze aussieht und warum die Gemeinde Seedorf das Projekt überhaupt ins Leben gerufen hat, weiss Vania Di Nicola aus der Kanal 3 Redaktion.
2: Beim Lopsigensee Seedorf steht jetzt ein kleiner Aussichtsturm aus Holz und ein Steg, der dort zu suchen führt. Die beiden Bauten gehören zu der neuen Besucherlenkung, die die Gemeinde jetzt fertiggestellt hat. Es ist ein ganzer Pfad entstanden, um Besucherinnen und Besucher zum Naturschutzgebiet am Lopsigensee zu bringen, erzählt der zuständige Seedorfer Gemeinderat Timon Bucher.
5: Man hat eine neue Brücke gebaut über den Seebach, man hat einen Holzschnitzelpfad und einen Holzsteg gebaut und den Aussichtsturm dahin, wo man auf das Naturschutzgebiet raus sieht.
2: In den letzten Jahren hat sich gängig mehr gezeigt, dass es eine klare Wegbeschreibung von einem Parkplatz zum Lopsigensee braucht. Die Leute haben nämlich viel einfach auf dem Feld beim Naturschutzgebiet parkiert.
5: Man merkt, dass hier der Feldweg in oder auf den fremden Parzellen oft Auto abgestellt werden, um hier das Naturschutzgebiet zu beobachten. Die Idee ist wirklich zukünftig, dass die Leute das Auto vorher beim Schulhaus lassen. Und dann hier zu Fuss führen können.

0: Knapp anderthalb Wochen seit die Grenchen Stappiwahlen. Es ist die Wiederholung der Stappiwahlen, die das Bundesgericht im Juni annulliert hat. Antreten die Susanne Zahli und der Grenchner Unternehmer Elias Vogt. Er schaue mit einem guten Gefühl auf die Wahl. Er hat nämlich im Voraus schon viel gutes Feedback bekommen, wie er im Interview mit der Kanal 3-Redaktorin Romy Furrer sagt.
1: Und sehr viel Zuspruch aus der Bevölkerung, dass sie sich einen Neustart in der Stadt Grenchen wünschen. Wir haben in den letzten Jahren, in den letzten Monaten sehr viele negative Schlagzeilen in der Stadt über die Stadt können lesen. Und Grenchner wünschen sich da wirklich jemanden, der neue positive Schlagzeilen über Grenchen schreiben kann.
2: Ihr habt es gerade angetönt, eben viel Negatives. Was habt ihr das Gefühl, wo ist Handlungsbedarf zu Grenchen?
1: Die bisherige Politik hat in Grenchen wirklich viel Unverständnis verursacht. Zum Beispiel eben, dass man ein Behördenseminar im Thuner Delta-Park gemacht hat, Steuergelder dort ausgegeben hat. Und es stößt den Leuten einfach sauer auf, wie sie sehen, wie man mit ihren Steuergeldern umgeht. Und das Resultat ist schlussendlich, Grenchen ist die meistverschuldete Gemeinde im Kanton Solothurn. Und das wollen die Leute unbedingt ändern.
2: Wo würdet ihr anpacken, wenn man ihn wählen würde?
1: Ich glaube sicher, bei den Finanzen würde ich anpacken. Einerseits muss man Einnahmen generieren. Einnahmen kann man generieren, dann, dass man die Wirtschaft in der Stadt ankurbelt. Und das macht man nicht mit irgendwelchen Papier oder mit Behördenseminar, sondern mit einer aktiven Kommunikation, mit einem aktiven Marketing. Ich als Unternehmer weiss, wie man das macht, dass man die Einnahmen erhöhen kann. Das heisst, man muss auch die Mitarbeiter auch effizienter arbeiten.
2: Habt ihr denn auch schon konkrete Ideen, wie ihr das umsetzen
1: wollt? Mir ist wichtig, dass man eben in Grenchen unabhängig unternehmerisch entscheiden kann. Da kommt mir jetzt gut, dass ich parteilos bin. Das heisst, ich muss nicht auf Interessen von irgendwelchen persönlichen Parteifreunden achten, sondern kann wirklich mich auf die Sache fokussieren und Entscheide treffen, dass man nicht unnötige Ausgaben trifft und eben, dass man das Zentrum beleben kann, dass man die Wirtschaft beleben kann. Und eben nicht, dass man irgendwie anderen muss Geschenke machen und damit eigentlich die Bürgerinnen und Bürger von der Stadt Grenchen aus den Augen verliert.
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1: Die Stadt Biel hat heute Nachmittag eine Auszeichnung bekommen. Der sogenannte Flaneur d'Or-Preis für das beste Fußgängerprojekt der Schweiz. Welches Bieler Projekt die Jury am meisten überzeugt hat, weiss Vania Di Nicola aus der Kanal 3 Redaktion.
2: Für die Stadt Biel hat es heute den Hauptpreis vom Schweizer Wettbewerb Flaneur d'Or gegeben. Sie hat die Auszeichnung bekommen für die Gestaltung der Arthur-Villard-Promenade im Met-Quartier. Der Verband Fussverkehr Schweiz zeichnet damit alle drei Jahre ein Projekt aus, das den Fußgängerverkehr in der Stadt und der Gemeinde verbessert. Das erklärt die Verbandspräsidentin und Zürcher Grünen Nationalrätin Mariona Schlatter.
3: Bei dem Flaneur d'Or geht es eigentlich darum, dass man Infrastruktur auszeichnet, die eine besondere Qualität hat für die Menschen. Das kann alles Mögliche sein, von dem, dass es zum Beispiel ganz basic einfach sicher ist, dass es nicht viel Lärm hat und ganz generell, dass man einen öffentlichen Raum schafft, der Lust macht, zum Fuss zu gehen.
2: Von insgesamt 82 eingereichten Projekten hat die 200 Meter lange Promenade im Bieler Met-Quartier die Jury am meisten überzeugt. Für die Stadt Biel sei also eher den Preis überreicht zu bekommen, sagt die Bieler Bau- und Verkehrsdirektorin Lena Frank.
4: Wir bekommen den Preis für die Arthur-Villard-Promenade in Met. Das ist eigentlich eine relativ kurze Fußverbindung, die Met verbindet nachher Richtung Schüssinsel. Und es ist natürlich für uns eine schöne Bestätigung in dem, was wir machen und wie wir es machen. Aber es ist auch eine Ermunterung, dass wir entsprechend dranbleiben an solchen Projekten.
2: Mit der Auszeichnung bekommt die Stadt Biel auch ein Preisgeld von 10'000 Franken. Was damit passiert, kann ich Lena Frank aber noch nicht sagen.
4: Da bin ich ehrlich gesagt überfragt. Das haben wir uns glaube ich, noch gar nicht überlegt, was wir mit dem machen. Es ist natürlich grundsätzlich so, dass der ins Budget fließt und entsprechend zur Verfügung steht. Aber ob wir den ins Quartier geben, respektive für das Projekt selber, das weiss ich gar nicht.
2: Die Stadt Biel hat die Auszeichnung Flaneur d'Or schon zum zweiten Mal bekommen. Schon im 2017 hat sie den Preis für die Neugestaltung der Schüssinsel abgeräumt.
1: Wasserbüffeln beim Bädeln zuschauen oder auch einfach mal die Aussicht geniessen. Am Lopsigensee bei Seedorf kann man das neu vom Aussichtsturm aus. Die Bauarbeiten rund um die neue Besucherlenkung sind nämlich fertig. Wie das Ganze aussieht und warum die Gemeinde Seedorf das Projekt überhaupt ins Leben gerufen hat, weiss Vania Di Nicola aus der Kanal 3 Redaktion.
2: Beim Lopsigensee Seedorf steht jetzt ein kleiner Aussichtsturm aus Holz und ein Steg, der dort zu suchen führt. Die beiden Bauten gehören zu der neuen Besucherlenkung, die die Gemeinde jetzt fertiggestellt hat. Es ist ein ganzer Pfad entstanden, um Besucherinnen und Besucher zum Naturschutzgebiet am Lopsigensee zu bringen, erzählt der zuständige Seedorfer Gemeinderat, der Timon Bucher.
5: Man hat eine neue Brücke gebaut über den Seebach, man hat einen Holzschnitzelpfad und einen Holzsteg gebaut und den Aussichtsturm hier, wo man auf das Naturschutzgebiet aussieht.
2: In den letzten Jahren hat sich gäng wie mehr gezeigt, dass es eine klare Wegbeschreibung von einem Parkplatz zum Lopsigensee braucht. Die Leute haben nämlich viel einfach auf dem Feld beim Naturschutzgebiet parkiert.
5: Man merkt, dass hier der Feldweg in oder auf den fremden Parzellen oft Auto abgestellt werden, um hier das Naturschutzgebiet zu beobachten. Die Idee ist wirklich zukünftig, dass die Leute das Auto vorher beim Schulhaus lassen und dann hier zu Fuß führen können, sodass es miteinander funktioniert mit Beobachten und bestehender Nutzung.
2: Die Gemeinde Seedorf und der Kanton Bern wollten das Naturschutzgebiet aber auch zugänglicher machen. Also auch für Personen, die nicht so gut zu Fuß sind, sagt Timon Bucher weiter. Ganz barriere.

0: Er hat nämlich im Voraus schon viel gutes Feedback bekommen, wie er im Interview mit der Kanal 3-Redaktorin Romy Furrer sagt.
1: Und sehr viel Zuspruch aus der Bevölkerung, dass sie sich einen Neustart in der Stadt Grenken wünschen. Wir haben in den letzten Jahren, in den letzten Monaten sehr viele negative Schlagzeilen in der Stadt, über die Stadt können lesen. Und Grenkner wünschen sich da wirklich jemanden, der neue positive Schlagzeilen über Grenken kann schreiben kann.
2: Ihr habt es gerade angetönt, eben viel Negatives. Was habt ihr das Gefühl, wo ist Handlungsbedarf zu Grenken?
1: Die bisherige Politik hat in Grenken wirklich viel Unverständnis verursacht. Zum Beispiel eben, dass man ein Behördenseminar im Thuner Delta-Park gemacht hat, Steuergelder dort ausgegeben hat. Und es stößt den Leuten einfach sauer auf, wie sie sehen, wie man mit ihren Steuergeldern umgeht. Und das Resultat ist schlussendlich, Grenken ist die meistverschuldete Gemeinde im Kanton Solothurn. Und das wollen die Leute unbedingt ändern.
2: Wo würdet ihr anpacken, wenn man euch wählen würde?
1: Ich glaube, sicher bei den Finanzen würde ich anpacken. Einerseits muss man Einnahmen generieren. Einnahmen kann man generieren, dann, dass man die Wirtschaft in der Stadt ankurbelt. Und das macht man nicht mit irgendwelchen Papier oder mit Behördenseminar, sondern mit einer aktiven Kommunikation, mit einem aktiven Marketing. Ich als Unternehmer weiss, wie man das macht, dass man die Einnahmen erhöhen kann. Das heisst, man muss auch die Mitarbeiter effizienter arbeiten.
2: Habt ihr auch schon konkrete Ideen, wie ihr das umsetzen
1: wollt? Mir ist wichtig, dass man eben in Grenken unabhängig unternehmerisch entscheiden kann. Da kommt mir jetzt gut, dass ich parteilos bin. Das heisst, ich muss nicht auf Interessen von irgendwelchen persönlichen Parteifreunden achten, sondern kann wirklich mich auf die Sache fokussieren und Entscheid treffen, dass man nicht unnötige Ausgaben trifft und eben, dass man das Zentrum beleben kann, dass man die Wirtschaft beleben kann. Und eben nicht, dass man irgendwie anderen muss Geschenke machen und damit eigentlich die Bürgerinnen und Bürger von der Stadt Grenken aus den Augen verliert.
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1: Die Stadt Biel hat heute Nachmittag eine Auszeichnung bekommen. Der sogenannte Flaneur d'Or-Preis für das beste Fußgängerprojekt der Schweiz. Welches Bieler Projekt die Jury am meisten überzeugt hat, weiss Vania Di Nicola aus der Kanal 3 Redaktion.
2: Für die Stadt Biel hat es heute den Hauptpreis vom Schweizer Wettbewerb Flaneur d'Or gegeben. Sie hat die Auszeichnung bekommen für die Gestaltung der Arthur-Villard-Promenade im Met-Quartier. Der Verband Fussverkehr Schweiz zeichnet damit alle drei Jahre ein Projekt aus, das den Fußgängerverkehr in der Stadt und der Gemeinde verbessert. Das erklärt die Verbandspräsidentin und Zürcher Grünen Nationalrätin Mariona Schlatter.
3: Bei dem Flaneur d'Or geht es eigentlich darum, dass man Infrastruktur auszeichnet, die eine besondere Qualität hat für die Menschen zu Fuß. Das kann alles Mögliche sein, von dem, dass es zum Beispiel ganz basic einfach sicher ist, dass es nicht viel Lärm hat und ganz generell, dass man einen öffentlichen Raum schafft, der Lust macht, zum Fuß zu gehen.
2: Von insgesamt 82 eingereichten Projekten hat die 200 Meter lange Promenade im Bieler Met-Quartier die Jury am meisten überzeugt. Für die Stadt Biel sei das eine Ehre, den Preis überreicht zu bekommen, sagt die Bieler Bau- und Verkehrsdirektorin Lena Frank.
4: Wir bekommen den Preis für die Arthur-Villard-Promenade in Met. Das ist eigentlich eine relativ kurze Fußverbindung, die Met verbindet nachher Richtung Schüssinsel. Und es ist natürlich für uns eine schöne Bestätigung in dem, was wir machen und wie wir es machen. Aber es ist auch eine Ermunterung, dass wir entsprechend dranbleiben an solchen Projekten.
2: Mit der Auszeichnung bekommt die Stadt Biel auch ein Preisgeld von 10'000 Franken. Was damit passiert, kann ich Lena Frank aber noch nicht sagen.
4: Da bin ich ehrlich gesagt überfragt. Das haben wir uns glaube ich, noch gar nicht überlegt, was wir mit dem machen. Es ist natürlich grundsätzlich so, dass da das Budget fließt und entsprechend zur Verfügung steht. Aber ob wir den ins Quartier geben, respektive für das Projekt selber, das weiss ich gar nicht.
2: Die Stadt Biel hat die Auszeichnung Flaneur d'Or schon zum zweiten Mal bekommen. Schon im 2017 hat sie den Preis für die Neugestaltung der Schüssinsel abgeräumt.
1: Wasserbüffeln beim Bädeln zuschauen oder auch einfach mal die Aussicht geniessen. Am Lopsigensee bei Seedorf kann man das neu vom Aussichtsturm aus. Die Bauarbeiten rund um die neue Besucherlenkung sind nämlich fertig. Wie das Ganze aussieht und warum die Gemeinde Seedorf das Projekt überhaupt ins Leben gerufen hat, weiss Vania Di Nicola aus der Kanal 3 Redaktion.
2: Beim Lopsigensee Seedorf steht jetzt ein kleiner Aussichtsturm aus Holz und ein Steg, der dort zu suchen führt. Die beiden Bauten gehören zu der neuen Besucherlenkung, die die Gemeinde jetzt fertiggestellt hat. Es ist ein ganzer Pfad entstanden, um Besucherinnen und Besucher zum Naturschutzgebiet am Lopsigensee zu bringen, erzählt der zuständige Seedorfer Gemeinderat, der Timon Bucher.
5: Man hat eine neue Brücke gebaut über den Seebach, man hat einen Holzschnitzelpfad und einen Holzsteg gebaut und den Aussichtsturm hier, wo man auf das Naturschutzgebiet aussieht.
2: In den letzten Jahren hat sich gang wie mehr gezeigt, dass es eine klare Wegbeschreibung von einem Parkplatz zum Lopsigensee braucht. Die Leute haben nämlich viel einfach auf dem Feld beim Naturschutzgebiet parkiert.
5: Man merkt, dass hier der Feldweg in oder auf den fremden Parzellen oft Auto abgestellt werden, um hier das Naturschutzgebiet zu beobachten. Die Idee ist wirklich zukünftig, dass die Leute das Auto vorher beim Schulhaus lassen und dann hier zu Fuß führen können, sodass es miteinander funktioniert mit Beobachten und bestehender Nutzung.
2: Die Gemeinde Seedorf und der Kanton Bern wollten das Naturschutzgebiet aber auch zugänglicher machen. Also auch für Personen, die nicht so gut zu Fuß sind, sagt der Timon Bucher weiter. Ganz barrierefrei ist der Aussichtsturm mit Stegen mit auf dem Feld aber nicht.
5: Der Holzsteg ist sicher so, dass man den gut befahren kann mit einem Rollstuhl oder mit einem Kinderwagen. Bei den Holzschnitzeln braucht man heute vielleicht ein bisschen Unterstützung, aber der Kinderwagen ist ja selten allein unterwegs. Von dort hat das sicher gehen und beim Rollstuhl

0: Jahren, in den letzten Monaten, sehr viele negative Schlagzeilen in der Stadt, über die Stadt können lesen. Und die Grenkner wünschen sich da wirklich jemanden, der neue positive Schlagzeilen über Grenken schreiben kann.
1: Der Reis geht angetönt, eben viel Negatives. Was hat ihr das Gefühl, wo ist Handlungsbedarf zu Grenken?
0: Die bisherige Politik hat in Grenken wirklich viel Unverständnis verursacht. Zum Beispiel eben, dass man ein Behördenseminar im Thuner Delta-Park gemacht hat, Steuergelder dort ausgegeben hat. Und es stößt den Leuten einfach sauer auf, wie sie sehen, wie man mit ihren Steuergeldern umgeht. Und das Resultat ist schlussendlich, Grenken ist die meistverschuldete Gemeinde im Kanton Solothurn. Und das wollen die Leute unbedingt ändern.
1: Wo würdet ihr anpacken, wenn man ihn wählen würde?
0: Ich glaube sicher, bei den Finanzen würde ich anpacken. Einerseits muss man Einnahmen generieren. Einnahmen kann man generieren, indem man die Wirtschaft in der Stadt ankurbelt. Und das macht man nicht mit irgendwelchen Papieren oder mit Behördenseminar, sondern mit einer aktiven Kommunikation, mit einem aktiven Marketing. Ich als Unternehmer weiss, wie man das macht, dass man die Einnahmen erhöhen kann. Das heisst, man muss auch die Mitarbeiter auch effizienter arbeiten.
1: Habt ihr auch schon konkrete Ideen, wie ihr das umsetzen
0: wollt? Mir ist wichtig, dass man eben in Grenken unabhängig unternehmerisch entscheiden kann. Da kommt mir jetzt gut, dass ich parteilos bin. Das heisst, ich muss nicht auf Interessen von irgendwelchen persönlichen Parteifreunden achten, sondern kann wirklich mich auf die Sache fokussieren und Entscheid treffen, dass man nicht unnötige Ausgaben trifft und eben, dass man das Zentrum beleben kann, dass man die Wirtschaft beleben kann. Und eben nicht, dass man irgendwie anderen muss Geschenke machen muss und damit eigentlich die Bürgerinnen und Bürger von der Stadt Grenken aus den Augen verliert.
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1: Oh boy.

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1: Die Stadt Biel hat heute Nachmittag eine Auszeichnung bekommen. Der sogenannte Flaneur d'Or-Preis für das beste Fußgängerprojekt der Schweiz. Welches Bieler Projekt die Jury am meisten überzeugt hat, weiss Vania Di Nicola aus der Kanal 3 Redaktion.
2: Für die Stadt Biel hat es heute den Hauptpreis vom Schweizer Wettbewerb Flaneur d'Or gegeben. Sie hat die Auszeichnung bekommen für die Gestaltung der Arthur-Villard-Promenade im Met-Quartier. Der Verband Fussverkehr Schweiz zeichnet damit alle drei Jahre ein Projekt aus, das den Fußgängerverkehr in der Stadt und der Gemeinde verbessert. Das erklärt die Verbandspräsidentin und Zürcher Grüne Nationalrätin Mariona Schlatter.
3: Bei dem Flaneur d'Or geht es eigentlich darum, dass man Infrastruktur auszeichnet, die eine besondere Qualität hat für die Menschen. Das kann alles Mögliche sein, von dem, dass es zum Beispiel ganz basic einfach sicher ist, dass es nicht viel Lärm hat und ganz generell, dass man einen öffentlichen Raum schafft, der Lust macht, zum Fuss zu gehen.
2: Von insgesamt 82 eingereichten Projekten hat die 200 Meter lange Promenade im Bieler Met-Quartier die Jury am meisten überzeugt. Für die Stadt Biel sei das eine Ehre, den Preis überreicht zu bekommen, sagt die Bieler Bau- und Verkehrsdirektorin Lena Frank.
4: Wir bekommen den Preis für die Arthur-Villard-Promenade in Met. Das ist eigentlich eine relativ kurze Fußverbindung, die Met verbindet nachher Richtung Schüssinsel. Und es ist natürlich für uns eine schöne Bestätigung in dem, was wir machen und wie wir es machen. Aber es ist auch eine Ermunterung, dass wir entsprechend dranbleiben an solchen Projekten.
2: Mit der Auszeichnung bekommt die Stadt Biel auch ein Preisgeld von 10'000 Franken. Was damit passiert, kann ich Lena Frank aber noch nicht sagen.
4: Da bin ich ehrlich gesagt überfragt. Das haben wir uns glaube ich, noch gar nicht überlegt, was wir mit dem machen. Es ist natürlich grundsätzlich so, dass das Budget fließt und entsprechend zur Verfügung steht. Aber ob wir den ins Quartier geben, respektive für das Projekt selber, das weiss ich gar nicht.
2: Stadt Biel hat die Auszeichnung Flaneur d'Or schon zum zweiten Mal bekommen. Schon im 2017 hat sie den Preis für die Neugestaltung der Schüssinsel abgeräumt.
1: Die Wasserbüffeln beim Bädeln zuschauen oder auch einfach mal die Aussicht geniessen. Am Lopsigensee bei Seedorf kann man das neu vom Aussichtsturm aus. Die Bauarbeiten rund um die neue Besucherlenkung sind nämlich fertig. Wie das Ganze aussieht und warum die Gemeinde Seedorf das Projekt überhaupt ins Leben gerufen hat, weiss Vania Di Nicola aus der Kanal 3 Redaktion.
2: Beim Lopsigensee Seedorf steht jetzt ein kleiner Aussichtsturm aus Holz und ein Steg, der dort zu suchen führt. Die beiden Bauten gehören zu der neuen Besucherlenkung, die die Gemeinde jetzt fertiggestellt hat. Es ist ein ganzer Pfad entstanden, um Besucherinnen und Besucher zum Naturschutzgebiet am Lopsigensee zu bringen, erzählt der zuständige Seedorfer Gemeinderat Timon Bucher.
5: Man hat eine neue Brücke gebaut über den Seebach, man hat einen Holzschnitzelpfad und einen Holzsteg gebaut und den Aussichtsturm dahin, wo man auf das Naturschutzgebiet raus sieht.
2: In den letzten Jahren hat sich gang wie mehr gezeigt, dass es eine klare Wegbeschreibung von einem Parkplatz zum Lopsigensee braucht. Die Leute haben nämlich viel einfach gerade auf dem Feld beim Naturschutzgebiet parkiert.
5: Man merkt, dass hier der Feldweg in oder auf den fremden Parzellen oft Auto abgestellt werden, um hier das Naturschutzgebiet zu beobachten. Die Idee ist wirklich zukünftig, dass die Leute das Auto vorher beim Schulhaus lassen. Und dann hier zu Fuß kommen, sodass es miteinander funktioniert mit Beobachten und bestehender Nutzung.
2: Die Gemeinde Seedorf und der Kanton Bern wollten das Naturschutzgebiet aber auch zugänglicher machen. Also auch für Personen, die nicht so gut zu Fuß sind, sagt der Timon Bucher weiter. Ganz barrierefrei ist der Aussichtsturm mit Stegen mit auf dem Feld aber nicht.
5: Der Holzsteig ist sicher so, dass man den gut befahren kann mit einem Rollstuhl oder mit einem Kinderwagen. Bei den Holzschnitzel braucht man heute vielleicht ein bisschen Unterstützung, aber der Kinderwagen ist ja selten allein unterwegs. Von dort hat das sicher gehen und beim Rollstuhl wird sicher der eine oder andere das hier, der mithilft.
2: Kostet hat das ganze Projekt gut 300'000 Franken. Die Gemeinde Seedorf, der Kanton und noch weitere Parteien haben das mitfinanziert. Morgen wird die Gemeinde den neuen Aussichtsturm und das ganze Projekt beim Lopsigensee offiziell eröffnen.
1: In knapp anderthalb Wochen sind die Grenchen Stappiwahlen. Es ist die Wiederholung der Stappiwahlen, die das Bundesgericht im Juni annulliert hat. Antreten die Susanne Zahli und der Grenchner Unternehmer Elias Vogt. Er schaue mit einem guten Gefühl auf die Wahl. Er hat nämlich im Voraus schon viel gutes Feedback bekommen, wie er im Interview mit der Kanal 3-Redaktorin Romy Furrer

0: Gemeinde im Kanton Solothurn. Und das wollen die Leute unbedingt ändern.
1: Wo würdet ihr anpacken, wenn man euch wählen?
0: Ich glaube sicher, bei den Finanzen würde ich anpacken. Einerseits muss man Einnahmen generieren. Einnahmen kann man generieren, dann, dass man die Wirtschaft in der Stadt ankurbelt. Und das macht man nicht mit irgendwelchen Papier oder mit Behördenseminar, sondern mit einer aktiven Kommunikation, mit einem aktiven Marketing. Ich als Unternehmer weiss, wie man das macht, dass man die Einnahmen erhöhen kann. Das heisst, man muss auch die Mitarbeiter auch effizienter arbeiten.
1: Habt ihr auch schon konkrete Ideen, wie ihr das umsetzen wollt?
0: Mir ist wichtig, dass man eben in Grenken unabhängig unternehmerisch entscheiden kann. Da kommt mir jetzt gut, dass ich parteilos bin. Das heisst, ich muss nicht auf Interessen von irgendwelchen persönlichen Parteifreunden achten, sondern kann wirklich mich auf die Sache fokussieren und Entscheidungen treffen, dass man nicht unnötige Ausgaben trifft und eben, dass man das Zentrum beleben kann, dass man die Wirtschaft beleben kann. Und eben nicht, dass man irgendwie anderen muss Geschenke machen muss und damit eigentlich die Bürgerinnen und Bürger von der Stadt Grenken aus den Augen verliert.
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